0: mit ADHS. Das lasse die Ausgaben der Pflegeversicherung weiter steigen. Bei den Kommunalwahlen in England hat die Labour-Partei von Premier Starmer eine massive Niederlage erlitten und mehr als 1000 Sitze verloren. Auch bei der Wahl zum walisischen Regionalparlament landeten die Sozialdemokraten nur auf Platz 3. Das Ergebnis gilt als historisch. Aus London, Franziska Hoppen.
1: Für die Chefin der walisischen Labour-Partei und Regierungschefin von Wales, Eleanor Morgan, war es ein bitteres Ende. Sie kündigt ihren Rücktritt als Parteivorsitzende an. Die Labour-Regierung brauche auch national einen Kurswechsel, so Morgan. Trotz der klaren Verluste lehnte Regierungschef Keir Starmer einen Rücktritt ab. Er wolle das Land nicht ins Chaos stürzen und in den kommenden Tagen Schritte aufzeigen, um den von Labour versprochenen Wandel herbeizuführen.
0: In der Fußball-Bundesliga hat sich Borussia Dortmund am Abend die Vizemeisterschaft gesichert. Die Mannschaft gewann gegen Eintracht Frankfurt mit 3:2 und liegt damit uneinholbar vor Leipzig auf Platz 2. Als Meister steht bereits der FC Bayern fest. In der zweiten Liga konnte sich Kaiserslautern mit 2:0 gegen Bielefeld durchsetzen. Paderborn und Karlsruhe trennten sich 2:2. Das waren die Nachrichten. Das Wetter in Deutschland. Fast überall trocken, gebietsweise Nebel bei 8 bis 1 Grad. Tagsüber zeitweise heiter, im Norden Meerwolken. Im Bergland einzelne Schauer bei 14 Grad auf den Ostseeinseln und 25 Grad im Mittelgebirge. Am Sonntag oft freundlich, im Norden einzelne Schauer, 14 bis 27 Grad. Es ist 2:03 Uhr.
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1: Um 3 Uhr mit Ronald Lessig. US-Präsident Trump hat eine befristete Waffenruhe zwischen Russland und der Ukraine verkündet. Sie soll von heute bis einschließlich Montag gelten und ist laut Trump von ihm selbst vermittelt worden. Washington-Korrespondentin Anne Schneider erläutert, was die Vereinbarung konkret beinhalten soll.
2: Das heißt, der Stopp aller Kampfhandlungen, es soll einen Gefangenenaustausch geben, also 1000 Gefangene pro Seite sollen wiederum die Seite wechseln. Das haben auch beide Seiten bestätigt. Russland hat dem zugestimmt, Ukraine die Feuerpause eben auch bestätigt. Aber das ist kein Friedensabkommen, sondern nur eine kurzfristige Pause. Und ob das am Ende der Anfang vom Ende eines langen Krieges ist, wie Trump auch weiter gepostet hat, das weiß im Moment kein Mensch.
1: In der Pflegeversicherung droht nach den Worten von Bundesgesundheitsministerin Wargen in den kommenden 2 Jahren eine Finanzlücke von mehr als 22,5 Milliarden Euro. In der Rheinischen Post betonte die CDU-Politikerin, dass das Anwachsen des Defizits nicht nur demografische Gründe habe. Heutzutage würden auch Menschen als pflegebedürftig eingestuft, an die man früher gar nicht gedacht hatte, beispielsweise Kinder und Jugendliche mit ADHS. Das

0: Insel Teneriffa erreichen. In der Fußball-Bundesliga hat Borussia Dortmund zum Auftakt des vorletzten Spieltages Eintracht Frankfurt geschlagen. Durch den 3:2 Erfolg steht der BVB bereits als Vizemeister fest. Aus der Sportredaktion Jan Möller.
1: Schon nach 2 Minuten ging Frankfurt durch Uzun in Führung, doch Gerassi und Schlotterbeck drehten kurz vor der Pause das Spiel für den BVB. Inacio erhöhte nach 70 Minuten sogar auf 3:1, Burkhardt gelang nur noch der Anschlusstreffer für die Eintracht. Das war's, 3:2, Frankfurt droht eine Saison ohne Europapokal und Dortmund feiert am Ende nochmal den eingewechselten Niklas Süle, der seine letzten Minuten im Profifußball bestritt. In der zweiten Liga hat Paderborn nur 2:2 gegen Karlsruhe gespielt, ein Dämpfer im Aufstiegsrennen und Bielefeld muss nach einer 0:2 Niederlage in Kaiserslautern weiter um den Klassenerhalt bangen.
0: Das waren die Nachrichten. Das Wetter in Deutschland. Tagsüber zeitweise heiter, im Norden mehr Wolken, im Bergland einzelne Schauer, bei 14 Grad auf den Ostseeinseln und 25 Grad im Mittelgebirge. Am Sonntag oft freundlich bis 27 Grad. Es ist 3:03 Uhr.
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2: Um 4 Uhr mit Ronald Lessig. US-Präsident Trump hat eine dreitägige Waffenruhe zwischen der Ukraine und Russland verkündet. Sie hat offiziell um Mitternacht Ortszeit begonnen und soll bis einschließlich Montag dauern. Aus der Nachrichtenredaktion Amir Brecht.
3: Wie Trump auf seiner Online-Plattform mitteilte, sollen alle Kampfhandlungen in dem Zeitraum eingestellt werden. Der US-Präsident erklärte, die Initiative sei von ihm angestoßen worden. Er hoffe, dies sei der Anfang vom Ende eines sehr langen, tödlichen und hart geführten Krieges. Der ukrainische Präsident Zelensky hat die Einigung bestätigt. Er teilte außerdem auf Telegram mit, dass es einen weiteren Gefangenenaustausch geben soll, und zwar von 1000 Gefangenen auf jeder Seite. Auch der Kreml hat die dreitägige Waffenruhe am Abend bestätigt.
2: Bundesgesundheitsministerin Warken hat Einzelheiten zur geplanten Reform der gesetzlichen Pflegeversicherung genannt. In der Rheinischen Post kündigte sie eine stärkere Belastung für höhere Einkommen an. Warken schloss aus, Pflegegrade zu streichen. Die Vorgaben sollen aber strenger werden. Die CDU-Politikerin will Einzelleistungen zusammenlegen und ein Budget für Akut- und Notfälle einführen. Gestern war bekannt geworden, dass das Defizit in der Pflegeversicherung im kommenden Jahr mehr als 7,5 Milliarden Euro betragen wird und nicht wie angenommen 6 Milliarden. Bei den Kommunalwahlen in England hat die Labour-Partei von Premier Starmer eine massive Niederlage erlitten und mehr als 1000 Sitze verloren. Auch bei der Wahl zum walisischen Regionalparlament landeten die Sozialdemokraten nur auf Platz 3. Das Ergebnis gilt als historisch. Aus London, Franziska Hoppen.
4: Für die Chefin der walisischen Labour-Partei und Regierungschefin von Wales, Eleanor Morgan, war es ein bitteres Ende. Sie kündigt ihren Rücktritt als Parteivorsitzende an. Die Labour-Regierung brauche auch national einen Kurswechsel, so Morgan. Trotz der klaren Verluste lehnte Regierungschef Keir Starmer einen Rücktritt ab. Er wolle das Land nicht ins Chaos stürzen und in den kommenden Tagen Schritte aufzeigen, um den von Labour versprochenen Wandel herbeizuführen.
2: In der Fußball-Bundesliga hat sich Borussia Dortmund am Abend die Vizemeisterschaft gesichert. Die Mannschaft gewann gegen Eintracht Frankfurt mit 3:2 und liegt damit uneinholbar vor Leipzig auf Platz 2. Als Meister steht bereits der FC Bayern fest. In der zweiten Liga konnte sich Kaiserslautern mit 2:0 gegen Bielefeld durchsetzen. Paderborn und Karlsruhe trennten sich 2:2. Das waren die Nachrichten. Das Wetter in Deutschland. Tagsüber zeitweise heiter, im Norden Meerwolken, im Bergland Schauer, bei 14 Grad auf den Ostseeinseln und 25 Grad im Mittelgebirge. Am Sonntag freundlich, im Norden einzelne Schauer, 14 bis 27 Grad. Es ist 4:03 Uhr.
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1: Um 5 Uhr mit Ronald Lessig. US-Präsident Trump hat eine dreitägige Waffenruhe zwischen der Ukraine und Russland verkündet. Kiew und Moskau bestätigten, dass die Kampfhandlungen heute und in den kommenden beiden Tagen eingestellt werden. Aus Washington Samuel Jakisch.
2: Zusätzlich sollen jeweils 1.000 Gefangene zwischen beiden Seiten ausgetauscht werden, so der US-Präsident weiter. Die Initiative für diese Geste gehe auf ihn selbst zurück, so Trump. Angaben zur Überwachung der Feuerpause oder Konsequenzen bei möglichen Verstößen machte das Weiße Haus nicht. In der Vergangenheit hatten sich vergleichbare Zusagen im Ukraine-Konflikt häufig als brüchig erwiesen. Auch über konkrete Verhandlungen zu den eigentlichen Streitfragen seit der Invasion Russlands in die Ukraine machte Donald Trump keine Angaben.
1: Bundesgesundheitsministerin Wagen hat Einzelheiten zur geplanten Reform der gesetzlichen Pflegeversicherung genannt. In der Rheinischen Post kündigte sie eine stärkere Belastung für höhere Einkommen an. Wagen schloss aus, Pflegegrade zu streichen. Die Vorgaben sollen aber strenger werden. Die CDU-Politikerin will Einzelleistungen zusammenlegen und ein Budget für Akut- und Notfälle einführen. Gestern war bekannt geworden, dass das Defizit in der Pflegeversicherung im kommenden Jahr mehr als 7,5 Milliarden Euro betragen wird und nicht wie angenommen 6 Milliarden. Nach wochenlangen erfolglosen Verhandlungen hat Dänemarks Ministerpräsidentin Frederiksen vorerst das Mandat für die Bildung einer neuen Regierung verloren. König Frederik hat jetzt den rechtsliberalen Lund Poulsen gebeten, Koalitionsgespräche zu führen. Seine Partei hatte bis zur Parlamentswahl zur Regierung der Sozialdemokratin Frederiksen gehört. Poulsen könnte jetzt versuchen, ein konservatives Bündnis zu bilden. Beobachter rechnen allerdings mit schwierigen Verhandlungen. In der Fußball-Bundesliga hat Borussia Dortmund zum Auftakt des vorletzten Spieltages Eintracht Frankfurt geschlagen. Durch den 3:2-Erfolg steht der BVB bereits als Vizemeister fest. Aus der Sportredaktion Jan Möller.
3: Schon nach 2 Minuten ging Frankfurt durch Uzun in Führung, doch Gerassi und Schlotterbeck drehten kurz vor der Pause das Spiel für den BVB. Inacio erhöhte nach 70 Minuten sogar auf 3:1, Burkhardt gelang nur noch der Anschlusstreffer für die Eintracht. Das war's, 3:2, Frankfurt droht eine Saison ohne Europapokal und Dortmund feiert am Ende nochmal den eingewechselten Niklas Süle, der seine letzten Minuten im Profifußball bestritt. In der zweiten Liga hat Paderborn nur 2:2 gegen Karlsruhe gespielt, ein Dämpfer im Aufstiegsrennen und Bielefeld muss nach einer 0:2 Niederlage in Kaiserslautern weiter um den Klassenerhalt bangen.
1: Das waren die Nachrichten. Das Wetter in Deutschland. Tagsüber im Norden Wolken, im Bergland Schauer bei 14 bis 25 Grad. Am Sonntag oft freundlich, später Schauer bis 27 Grad. Es ist 5:03 Uhr.
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1: Um 6 Uhr mit Claudia Leonard. US-Präsident Donald Trump hat eine neue Waffenruhe zwischen Russland und der Ukraine verkündet. Trump erklärte, die Feuerpause solle ab heute für 3 Tage gelten. Außerdem hätten beide Seiten dem Austausch von jeweils 1.000 Gefangenen zugestimmt. Sowohl der ukrainische Präsident Volodymyr Zelensky als auch der Kreml bestätigten die Vereinbarung. Anlass sind die russischen Feiern zum Tag des Sieges über Nazi-Deutschland. In Moskau ist am Vormittag eine große Militärparade geplant. In der gesetzlichen Pflegeversicherung droht in den beiden kommenden Jahren ein Milliardenloch. Gesundheitsministerin Nina Wagen sagte der Rheinischen Post, ohne Einsparungen und Reformen werde das Defizit 2027 mehr als 7,5 Milliarden Euro betragen und 2028 mehr als doppelt so groß sein. Die Ausgaben überstiegen seit Jahren die Einnahmen. Schon in diesem Jahr sei die Zahlungsfähigkeit der Pflegekassen gefährdet. Wagen will nächste Woche ihren Reformvorschlag vorlegen. Der Flughafenverband ADV rechnet im Sommer wegen der anhaltenden Kerosinkrise mit massiven Flugstreichungen. Hauptgeschäftsführer Ralf Beisel sagte der Welt am Sonntag, bis zu 20 Millionen Passagiere könnten betroffen sein. Die Kerosinpreise seien seit mehr als 2 Monaten doppelt so hoch wie vor dem Krieg. Selbst wenn Treibstoff verfügbar sei, könnten Fluggesellschaften viele Verbindungen zu diesen Preisen nicht wirtschaftlich anbieten. Streichungen seien vor allem bei Billigfliegern und touristisch weniger bedeutsamen Zielen zu befürchten. In Thüringen sind Opposition und Verbände unzufrieden mit dem Abschlussbericht der Kindergartenkommission. Die linke Bildungspolitikerin Ulrike Große-Rötig sagte dem MDR, der Bericht sei eine einzige Enttäuschung. Die Kommission sei bei einer Beschreibung des Ist-Zustandes geblieben. Die Kinder- und Jugendhilfebeauftragte der Arbeiterwohlfahrt Sonja Tragboot vermisst zukunftsweisende Vorschläge. Es gebe keine Empfehlungen dazu, mit welcher Kita-Strategie Thüringen dem demografischen Wandel begegnen könne. In der Fußball-Bundesliga hat sich Dortmund die Vizemeisterschaft gesichert. Der BVB besiegte Frankfurt 3:2. In der zweiten Bundesliga spielten Paderborn-Karlsruhe 2:2. Oh, habe ich gesagt, der BVB besiegte Frankfurt 3:2 und in der zweiten Bundesliga spielten Paderborn-Karlsruhe 2:2, Kaiserslautern-Bielefeld 2:0 und in Liga 3 trotz der Absteiger Aue dem Aufstiegsanwärter Duisburg ein 0:0 ab. Das waren die Nachrichten.
2: Das Wetter. Heute gebietsweise länger Nebel und Hochnebel. Später überall eine Mischung aus Sonne und teils dichten Quellwolken. Vereinzelt kann es Schauer geben, meist bleibt es aber trocken bei 15 bis 20 Grad. Morgen am Sonntag gibt es dann mehr Sonne und weniger Wolken. Es bleibt trocken und es wird noch wärmer bis 24 Grad. Am Montag zieht dann ein Regengebiet durch und es wird deutlich kühler.
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1: Heute mit Holger Treutmann aus Dresden.
2: Wie kommt es, dass Gedichte über Jahrhunderte hinweg unmittelbar trösten können? Für viele Verse des Dichters Paul Gerhardt gilt das. Liegt es am Reim? Vielleicht vermittelt der Reim, dass hinter allem, was geschieht, ein tieferer Sinn liegt und alles Geschehen zwischen Himmel und Erde sich am Ende irgendwie zusammenreimt. Hinzu kommt, dass die Geschichte von Paul Gerhardt zu Liedern vertont wurden. Singen gibt der Klage eine eigene Farbe und trägt den Schmerz nach außen. Manche Musik ermöglicht erst das Weinen. Der tiefste Grund aber für den Trost in den Gedichten von Paul Gerhardt liegt wohl im spürbaren Gottvertrauen des Dichters selbst. Das bewegendste Trostlied von Paul Gerhardt ist für mich ein Adventslied. Wie soll ich dich empfangen und wie begegne ich dir? O aller Welt Verlangen, o meiner Seelen Zier. O Jesu, Jesu, setze mir selbst die Fackel bei, damit, was dich ergötze, mir kund und wissend sei. Es muss gerade eine schwere Adventszeit für den Liederdichter gewesen sein, denn das Schlimmste, was Eltern geschehen kann, ist wohl der Tod des eigenen Kindes, egal wie alt es ist. 4 von 5 Kindern hat Paul Gerhardt zu Grabe tragen müssen. Auch wenn die Kindersterblichkeit in früheren Zeiten deutlich höher war als heute, ist der Schmerz wohl kaum zu ermessen. Was hast du unterlassen zu meinem Trost und Freud, als Leib und Seele saßen in ihrem größten Leid? Als mir das Reich genommen, da Fried und Freude lacht, da bist du mein Heil kommen und hast mich froh gemacht. Was für ein Glaube, wenn der Schmerz so groß ist, dass man eigentlich meint, nie mehr richtig fröhlich sein zu können. Adventliche Freude schöpft Paul Gerhardt aus dem Glauben an einen Gott, der selbst weiß, was es heißt, das Kostbarste hergeben zu müssen, den eigenen Sohn Jesus Christus. Gott wird wissen, wie es Eltern geht, die ein Kind verloren haben, weil er seinen Sohn in diese Welt gibt, um an der Seite der Menschen zu sein, auch im Sterben. Das ist der Trost, der aus dem Glauben kommt. In Gedicht und Musik sucht dieser Glaube Halt zu finden.
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1: Um 7 Uhr mit Claudia Leonard. US-Präsident Donald Trump hat eine neue Waffenruhe zwischen Russland und der Ukraine verkündet. Trump erklärte, die Feuerpause solle ab heute für 3 Tage gelten. Außerdem hätten beide Seiten dem Austausch von jeweils 1.000 Gefangenen zugestimmt. Sowohl der ukrainische Präsident Volodymyr Selenskyj als auch der Kreml bestätigten die Vereinbarung. Anlass sind die russischen Feiern zum Tag des Sieges über Nazi-Deutschland. In Moskau ist am Vormittag eine große Militärparade geplant. In der gesetzlichen Pflegeversicherung droht in den beiden kommenden Jahren ein Milliardenloch. Gesundheitsministerin Nina Waken sagte der Rheinischen Post, ohne Einsparungen und Reformen werde das Defizit 2027 mehr als 7,5 Milliarden Euro betragen und 2028 mehr als doppelt so groß sein. Die Ausgaben überstiegen seit Jahren die Einnahmen. Schon in diesem Jahr sei die Zahlungsfähigkeit der Pflegekassen gefährdet. Waken will nächste Woche ihren Reformvorschlag vorlegen. Der Flughafenverband ADV rechnet im Sommer wegen der anhaltenden Kerosinkrise mit massiven Flugstreichungen. Hauptgeschäftsführer Ralf Beisel sagte der Welt am Sonntag, bis zu 20 Millionen Passagiere könnten betroffen sein. Die Kerosinpreise seien seit mehr als 2 Monaten doppelt so hoch wie vor dem Krieg. Selbst wenn Treibstoff verfügbar sei, könnten Fluggesellschaften viele Verbindungen zu diesen Preisen nicht wirtschaftlich anbieten. Streichungen seien vor allem bei Billigfliegern und touristisch weniger bedeutsamen Zielen zu befürchten. In Eisenach ist der 53. Rennsteiglauf gestartet. Als erste machten sich die Supermarathonläufer auf den 74 Kilometer langen Weg bis nach Schmiedefeld. Die meisten Starter gehen um 7.30 Uhr in Oberhof auf die Halbmarathonstrecke. Um 9 Uhr werden in Neuhaus am Rennweg die Marathonläufer auf die Strecke geschickt. Insgesamt nehmen 18.000 Läufer, Wanderer und Walker teil. In der Fußball-Bundesliga hat sich Dortmund die Vizemeisterschaft gesichert. Der BVB besiegte Frankfurt 3:2. In der zweiten Bundesliga spielten Paderborn-Karlsruhe 2:2, Kaiserslautern-Bielefeld 2:0 und in Liga 3 trotzte Absteiger Aue dem Aufstiegsanwärter Duisburg ein 0:0 ab. Das waren die Nachrichten.
2: Das Wetter. Heute gebietsweise länger Nebel und Hochnebel. Später überall eine Mischung aus Sonne und teils dichten Quellwolken. Vereinzelt kann es Schauer geben, meist bleibt es aber trocken bei 15 bis 20 Grad. Morgen am Sonntag gibt es dann mehr Sonne und weniger Wolken. Es bleibt trocken und es wird noch wärmer bis 24 Grad. Am Montag zieht dann ein Regengebiet durch und es wird deutlich kühler.
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1: Um 8 Uhr mit Claudia Leonhard. Gesundheitsministerin Nina Warken will zur Stabilisierung der gesetzlichen Pflegeversicherung höhere Einkommen stärker belasten. Die CDU-Politikerin kündigte in der Rheinischen Post an, die Beitragsbemessungsgrenze anzuheben. Ziel sei es, die Beitragssätze in den kommenden Jahren stabil zu halten. Eine Streichung bestehender Pflegegrade schloss die Ministerin aus, kündigte aber strengere Vorgaben an. Auch für die Krankenkassen sollen Besserverdiener mehr zahlen. Beiden Versicherungen drohen ohne Reformen und Einsparungen ein Milliardendefizit. US-Präsident Donald Trump hat eine neue Waffenruhe zwischen Russland und der Ukraine verkündet. Trump erklärte, die Feuerpause solle ab heute für 3 Tage gelten. Außerdem hätten beide Seiten dem Austausch von jeweils 1.000 Gefangenen zugestimmt. Sowohl der ukrainische Präsident Volodymyr Zelensky als auch der Kreml bestätigten die Vereinbarung. Anlass sind die russischen Feiern zum Tag des Sieges über Nazi-Deutschland. In Moskau ist am Vormittag eine große Militärparade geplant. In Thüringen sind Opposition und Verbände unzufrieden mit dem Abschlussbericht der Kindergartenkommission. Die linke Bildungspolitikerin Ulrike Große-Rötig sagte dem MDR, der Bericht sei eine einzige Enttäuschung. Die Kommission sei bei einer Beschreibung des Ist-Zustandes stehen geblieben. Die Kinder- und Jugendhilfebeauftragte der Arbeiterwohlfahrt Sonja Tragboot vermisst zukunftsweisende Vorschläge. Es gebe keine Empfehlungen dazu, mit welcher Kita-Strategie Thüringen dem demografischen Wandel begegnen könne. Die Stadtbibliothek Magdeburg hat am Internationalen Tag der verlorenen Socke dazu aufgerufen, bei einem Weltrekordversuch im Sockenstricken mitzumachen. Die Initiative kommt von der Bestseller-Autorin Susanne Oswald. Bis März sollen für den guten Zweck mindestens 36.000 selbstgestrickte Socken zusammenkommen. An der Aktion beteiligen sich Städte in Deutschland und der Schweiz. In Magdeburg gibt es dazu heute den Anstrick. In der Fußball-Bundesliga hat sich Dortmund die Vizemeisterschaft gesichert. Der BVB besiegte Frankfurt 3:2. In der zweiten Bundesliga spielten Paderborn-Karlsruhe 2:2, Kaiserslautern-Bielefeld 2:0. In Liga 3 trotzte Absteiger Aue dem Aufstiegsanwärter Duisburg ein 0:0 ab. Das waren die Nachrichten.
2: Das Wetter. Heute gebietsweise länger Nebel und Hochnebel. Später überall eine Mischung aus Sonne und teils dichten Quellwolken. Vereinzelt kann es Schauer geben, meist bleibt es aber trocken bei 15 bis 20 Grad. Morgen am Sonntag gibt es dann mehr Sonne und weniger Wolken. Es bleibt trocken und es wird noch wärmer bis 24 Grad. Am Montag zieht dann ein Regengebiet durch und es wird deutlich kühler.
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1: Um 9 Uhr mit Claudia Leonard. Auf dem Roten Platz in Moskau beginnt in diesen Minuten die traditionelle Militärparade. Damit wird der Sieg über Nazi-Deutschland vor 81 Jahren gefeiert. Soldaten und Kadetten marschieren an Präsident Wladimir Putin vorbei. Auf die sonst übliche Präsentation von Militärtechnik soll aus Furcht vor ukrainischen Drohnen verzichtet werden. Allerdings haben beide Seiten eine dreitägige Waffenruhe vereinbart. Es sind nur wenige ausländische Staatsgäste dabei. Ausländische Journalisten wurden vom Kreml wieder ausgeladen. Gesundheitsministerin Nina Warken will zur Stabilisierung der gesetzlichen Pflegeversicherung höhere Einkommen stärker belasten. Die CDU-Politikerin kündigte in der Rheinischen Post an, die Beitragsbemessungsgrenze anzuheben. Ziel sei es, die Beitragssätze in den kommenden Jahren stabil zu halten. Eine Streichung bestehender Pflegegrade schloss die Ministerin aus, kündigte aber strengere Vorgaben an. Auch für die Krankenkassen sollen Besserverdiener mehr zahlen. Beiden Versicherungen droht ohne Reformen und Einsparungen ein Milliardendefizit. In Thüringen sind Opposition und Verbände unzufrieden mit dem Abschlussbericht der Kindergartenkommission. Die linke Bildungspolitikerin Ulrike Große-Rötig sagte dem MDR, der Bericht sei eine einzige Enttäuschung. Die Kommission sei bei einer Beschreibung des Ist-Zustandes stehen geblieben. Die Kinder- und Jugendhilfebeauftragte der Arbeiterwohlfahrt Sonja Tragboot vermisst zukunftsweisende Vorschläge. Es gebe keine Empfehlungen dazu, mit welcher Kita-Strategie Thüringen dem demografischen Wandel begegnen könne. Die Deutsche Bahn plant ab Sommer 2028 eine direkte Verbindung von Berlin in die norwegische Hauptstadt Oslo. Bahnvorstand Michael Peterson sagte den Funke-Medien, die Reise solle über Hamburg, die dänische Hauptstadt Kopenhagen sowie Malmö und Göteborg in Schweden gehen. Die Fahrt solle 14 bis 15 Stunden dauern. Die Verbindung werde rund 1000 Kilometer lang sein. Zwei Zugpaare würden die Strecke täglich fahren. Die Stadtbibliothek Magdeburg hat am Internationalen Tag der verlorenen Socke dazu aufgerufen, bei einem Weltrekordversuch im Sockenstricken mitzumachen. Die Initiative kommt von der Bestsellerautorin Susanne Oswald. Bis März sollen für den guten Zweck mindestens 36 selbstgestrickte Socken zusammenkommen. An der Aktion beteiligen sich Städte in Deutschland und der Schweiz. In Magdeburg gibt es dazu heute den Anstrick. Das waren die Nachrichten.
2: Heute bleibt es überwiegend trocken bei einem Sonne-Wolken-Mix, dazu 14 bis 18 Grad, in Südthüringen sogar bis 20 Grad. In der Nacht gering bewölkt oder klar, stellenweise Nebel, trocken, Tiefstwerte 7 bis 3 Grad. Morgen Sonne, später mehr Quell- oder Schleierwolken, am Nachmittag einzelne Schauer oder Gewitter, Höchstwerte 18 bis 23 Grad. Und am Montag zum Wochenstart wird es bewölkt und regnerisch sein und deutlich kühler.
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2: Einen hoffentlich entspannten Samstagmorgen wünschen wir.
3: Normal.

0: Das war gestern Abend ihr Platz Nummer 8 in der ARD Schlager-Hitparade. Joey Heindle mit Schwer zu erklären. Also gesundes Mittelfeld in unserer Top 15, bei der ja nur sie es in der Hand haben, welche Lieder es reinschaffen. Mit dabei waren auch noch Maite Kelly, Vanessa Mai, Peggy March und Christian Leis und viele, viele mehr. Auf welchen Plätzen und wer noch, das können Sie nachlesen im Internet. Den Link finden Sie auf ardschlagerwelt.de. Und stimmen Sie dann auch gleich mal ab über Ihre Top 15 Lieblingsschlager. Und das Ergebnis hören wir dann am kommenden Freitagabend wieder ab 18 Uhr hier bei uns in der MDR Schlagerwelt in der ARD Schlager Hitparade.
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2: Heute mit Holger Treutmann aus Dresden.
3: Wie kommt es, dass Gedichte über Jahrhunderte hinweg unmittelbar trösten können? Für viele Verse des Dichters Paul Gerhardt gilt das. Liegt es am Reim? Vielleicht vermittelt der Reim, dass hinter allem, was geschieht, ein tieferer Sinn liegt und alles Geschehen zwischen Himmel und Erde sich am Ende irgendwie zusammenreimt. Hinzu kommt, dass die Geschichte von Paul Gerhardt zu Liedern vertont wurden. Singen gibt der Klage eine eigene Farbe und trägt den Schmerz nach außen. Manche Musik ermöglicht erst das Weinen. Der tiefste Grund aber für den Trost in den Gedichten von Paul Gerhardt liegt wohl im spürbaren Gottvertrauen des Dichters selbst. Das bewegendste Trostlied von Paul Gerhardt ist für mich ein Adventslied. Wie soll ich dich empfangen und wie begegne ich dir? O aller Welt Verlangen, o meiner Seelen Zier. O Jesu, Jesu, setze mir selbst die Fackel bei, damit, was dich ergötze, mir kund und wissend sei. Es muss gerade eine schwere Adventszeit für den Liederdichter gewesen sein, denn das Schlimmste, was Eltern geschehen kann, ist wohl der Tod des eigenen Kindes, egal wie alt es ist. 4 von 5 Kindern hat Paul Gerhardt zu Grabe tragen müssen. Auch wenn die Kindersterblichkeit in früheren Zeiten deutlich höher war als heute, ist der Schmerz wohl kaum zu ermessen. Was hast du unterlassen zu meinem Trost und Freud, als Leib und Seele saßen in ihrem größten Leid? Als mir das Reich genommen, da Fried und Freude lacht, da bist du mein Heil kommen und hast mich froh gemacht. Was für ein Glaube, wenn der Schmerz so groß ist, dass man eigentlich meint, nie mehr richtig fröhlich sein zu können. Adventliche Freude schöpft Paul Gerhardt aus dem Glauben an einen Gott, der selbst weiß, was es heißt, das Kostbarste hergeben zu müssen, den eigenen Sohn Jesus Christus. Gott wird wissen, wie es Eltern geht, die ein Kind verloren haben, weil er seinen Sohn in diese Welt gibt, um an der Seite der Menschen zu sein, auch im Sterben. Das ist der Trost, der aus dem Glauben kommt. In Gedicht und Musik sucht dieser Glaube Halt zu finden.
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0: Das Thüringen-Wetter heute am Samstag mit einem Sonne-Wolken-Mix. Vereinzelt müssen wir mit Sprühregen rechnen, meist aber durchweg trocken bei 16 bis 20 Grad. Morgen am Sonntag viel Sonne, später mehr Quell- oder Schleierwolken. Am Nachmittag sind einzelne Schauer und kurze Gewitter nicht ausgeschlossen, die Höchstwerte 18 bis 23 Grad. Und am Montag zum Wochenstart bewölkt und regnerisch, es wird dann deutlich kühler, maximal noch 13 Grad.
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0: Am Tag vor dem Muttertag morgen ist es soweit, kleine Erinnerung von unserer Seite. Einerseits Tag des Kommerz, denn 1 Milliarde Euro geben die Deutschen für Geschenke aus. Aber natürlich genauso beliebt und kostet nichts, gemeinsam Zeit mit der Mutti zu verbringen. Und wir nehmen uns jetzt Zeit für 4 Hits am Stück und den Auftakt, den macht Andreas Martin.

0: Die MDR Schlagerwelt hier, 9.43 Uhr, haben wir es jetzt mit dem Blick aufs Wetter und Jörg Schröder im MDR Wetterstudio. Jörg, wie sieht es aus für heute?
1: Ich sage mal so, wir müssen uns ein bisschen Geduld üben, denn in den meisten Gebieten haben wir aktuell mit Nebel bzw. Hochnebel zu tun. Es ist zum Teil recht grau draußen, aber es gibt schon ein paar Ecken, da scheint die Sonne, zum Beispiel im Süden von Thüringen und auch im südlichen Sachsen, etwas um Elstegebirge bzw. im Westerzgebirge. Und die Zeichen für den Sonnenschein, die sind eigentlich ganz gut, denn im Tagesverlauf werden die Wolken immer weniger, dass wir vor allen Dingen am Abend den meisten Sonnenschein erleben werden. Da erwarten wir sogar richtig viel blauen Himmel. Die Temperaturen, naja, am Nachmittag werden so zwischen 14 und 18 Grad. In Südthüringen, wo es heute insgesamt den meisten Sonnenschein gibt, erwarten wir sogar Werte bis 20 Grad. Was den Regen betrifft, da bleibt es überwiegend trocken. Nur ganz vereinzelt ist mal ein bisschen Nieselregen möglich.
0: Also, dass der Regenschirm zum Einsatz kommt, ist nicht ausgeschlossen. Schauen wir auf morgen. Wie geht es da weiter?
1: Sieht schon deutlich freundlicher aus. Da erwarten wir vor allen Dingen in der ersten Tageshälfte viel Sonnenschein. Zum Nachmittag, zum Abend hin, da tauchen ein paar Schleier bzw. Quellwolken auf. Und da sind vor allen Dingen in Thüringen, in Sachsen-Anhalt und in Westsachsen ein paar Schauer und Gewitter möglich. Temperaturen noch ein bisschen milder als heute. Maxiwerte 23 Grad.
0: Und Jörg, fix noch der Wettertrend. Wie starten wir in die neue Woche?
1: Es wird kühler. Vor allen Dingen am Dienstag kann es in den Bergen auch schneien.
0: Also echte Abwechslung beim Wetter. Für jeden was dabei. Danke an Jörg Schröder.
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1: Um 10 Uhr mit Claudia Leonard. Das russische Militär hat auf dem Roten Platz in Moskau die traditionelle Parade abgehalten. Anlass ist der Sieg über Nazi-Deutschland vor 81 Jahren. Tausende Soldaten marschierten an Präsident Wladimir Putin vorbei. Der Staatschef würdigte in seiner Rede die Leistung sowjetischer Soldaten. Auf die sonst übliche Präsentation von Militärtechnik wurde aus Furcht vor ukrainischen Drohnen verzichtet. Stattdessen spielte das russische Fernsehen Bilder vom Einsatz der Kriegstechnik in der Ukraine ein. Gesundheitsministerin Nina Warken will zur Stabilisierung der gesetzlichen Pflegeversicherung höhere Einkommen stärker belasten. Die CDU-Politikerin kündigte in der Rheinischen Post an, die Beitragsbemessungsgrenze anzuheben. Ziel sei es, die Beitragssätze in den kommenden Jahren stabil zu halten. Eine Streichung bestehender Pflegegrade schloss die Ministerin aus, kündigte aber strengere Vorgaben an. Auch für die Krankenkassen sollen Besserverdiener mehr zahlen. Beiden Versicherungen droht ohne Reformen und Einsparungen ein Milliardendefizit. Der Flughafenverband ADV rechnet im Sommer wegen der anhaltenden Kerosinkrise mit massiven Flugstreichungen. Hauptgeschäftsführer Ralf Beisel sagte der Welt am Sonntag, bis zu 20 Millionen Passagiere könnten betroffen sein. Die Kerosinpreise seien seit mehr als 2 Monaten doppelt so hoch wie vor dem Krieg. Selbst wenn Treibstoff verfügbar sei, könnten Fluggesellschaften viele Verbindungen zu diesen Preisen nicht wirtschaftlich anbieten. Streichungen seien vor allem bei Billigfliegern und touristisch weniger bedeutsamen Zielen zu befürchten. Die Deutsche Bahn plant ab Sommer 2028 eine direkte Verbindung von Berlin in die norwegische Hauptstadt Oslo. Bahnvorstand Michael Peterson sagte den Funke Medien, die Reise solle über Hamburg, die dänische Hauptstadt Kopenhagen sowie Malmö und Göteborg in Schweden gehen. Die Fahrt solle 14 bis 15 Stunden dauern. Die Verbindung werde rund 1000 Kilometer lang sein. 2 Zugpaare würden die Strecke täglich fahren. Die Stadtbibliothek Magdeburg hat am Internationalen Tag der verlorenen Socke dazu aufgerufen, bei einem Weltrekordversuch im Sockenstricken mitzumachen. Die Initiative kommt von der Bestsellerautorin Susanne Oswald. Bis März sollen für den guten Zweck mindestens 36 selbstgestrickte Socken zusammenkommen. An der Aktion beteiligen sich Städte in Deutschland und der Schweiz. In Magdeburg gibt es dazu heute den Anstrick. Das waren die Nachrichten.
2: Heute bleibt es überwiegend trocken bei einem Sonne-Wolken-Mix, dazu 14 bis 18 Grad, in Südthüringen sogar bis 20 Grad. In der Nacht gering bewölkt oder klar, stellenweise Nebel, trocken, Tiefstwerte 7 bis 3 Grad. Morgen Sonne, später mehr Quell- oder Schleierwolken, am Nachmittag einzelne Schauer oder Gewitter, Höchstwerte 18 bis 23 Grad. Und am Montag zum Wochenstart wird es bewölkt und regnerisch sein und deutlich kühler.
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2: Sie haben alles richtig gemacht, Ihr Digitalradio auf MDR Schlagerwelt eingestellt bzw. den Livestream angeschmissen auf unserer Internetseite ardschlagerwelt.de oder in der ARD Sounds App. Und mit bestem Empfang gönnen wir uns jetzt Michael Schanze mit Schalt dein Herz auf Empfang. Schönes Wochenende.
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Wolfgang Petri in der MDR-Schlagerwelt, jetzt mit einem Mann, der eigentlich Mediziner werden wollte, nämlich Roberto Blanco. Das war der Wunsch seines Vaters. Das Studium begann Roberto dann auch in Madrid übrigens, doch schon damals sehnte er sich nach dem Showgeschäft. Und dann meinte es der Zufall richtig gut mit ihm. Roberto flog nach Frankfurt, um seine Familie zu besuchen, und am Flughafen wurde er von einem Regisseur angesprochen, der ihm eine Rolle anbot für den Film Der Stern von Afrika. Die Rolle wurde für Roberto Blanco zum Durchbruch und mit diesem Rückenwind nahm er seine erste Single auf und Schritt für Schritt nahm die Karriere an Fahrt auf. Also wirklich wahnsinnig, wie lange Roberto Blanco schon im Geschäft ist. Nächstes Jahr wahnsinnige 70 Jahre schon. Unser Schlagerveteran jetzt hier, Roberto Blanco in der MDR Schlagerwelt

0: Das Thüringen-Wetter heute am Samstag mit einem Sonne-Wolken-Mix. Vereinzelt müssen wir mit Sprühregen rechnen, meist aber durchweg trocken bei 16 bis 20 Grad. Morgen am Sonntag viel Sonne, später mehr Quell- oder Schleierwolken. Am Nachmittag sind einzelne Schauer und kurze Gewitter nicht ausgeschlossen. Die Höchstwerte 18 bis 23 Grad. Und am Montag zum Wochenstart bewölkt und regnerisch. Es wird dann deutlich kühler, maximal noch 13 Grad.
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0: Jetzt mit einem Mann, der neuerdings unter die Buchautoren gegangen ist, nämlich Jürgen Renfort. Einen Roman hat er geschrieben über eine fiktive Person, die in der Schlagerbranche durchstarten will, mit allen Höhen und Tiefen. Das Buch heißt Harry Green, Bekenntnisse eines Schlagersängers. Bei uns jetzt eine Seite, die wir seit Jahrzehnten von ihm kennen, nämlich die musikalische. Jürgen Renfort mit Sie ist wieder April, jetzt hier bei uns in der MDR Schlagerwelt.
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1: 24 Mal macht es Damm in dem Schlagerklassiker von Drafi Deutscher. Na klar, Marmor, Stein und Eisen bricht. Heute auf den Tag genau vor 80 Jahren wurde Drafi Deutscher geboren. Ja, ein Leben mit Höhenflügen und pikanten Schlagzeilen. Und auf das schauen wir jetzt zurück mit ARD-Reporter Bernd Schleselmann. Und na klar, Drafis Kulthit darf beim Rückblick nicht fehlen.
2: Sofort erkannt, oder? Ein Ton, ein Riff und man fühlt sich sofort zurückversetzt in die Beat-Ära.
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2: Drafi Deutscher ist der Mann mit dem Dam Dam. Dieses Dam Dam macht ihn 1965 zu einem Superstar. Eine Beat-Hymne, die noch heute jeder mitsingen kann.
4: Wir haben ja 1965 etwas bewegt. Bis dahin gab es Schlager und dann kam plötzlich einer, der machte ganz andere Musik, viel härter. Das war etwas, wozu auch so ein bisschen Rebellion gehörte.
2: Drafi Richard Franz Deutscher wächst in ärmlichen Verhältnissen bei seiner Großmutter in Berlin auf. Seine erste Band heißt Die Zeitbomben. 1963 wird er auf einem Twist-Festival entdeckt und hat bereits ein Jahr später seine ersten Hits. Doch bereits 1966 ist seine Karriere zumindest vorläufig beendet. Der 20-Jährige uriniert völlig betrunken im offenen Bademantel vom Balkon seiner Wohnung und wird dabei von Schulkindern gesehen. Skandal. Deutscher bekommt eine Bewährungsstrafe wegen Erregung öffentlichen Ärgernisses und ist weg vom Fenster. Aber er macht weiter. Als Jack Goldbird rotiert er in den 70ern auf den Plattentellern der Diskotheken mit Can I Reach You und er denkt sich noch zig weitere schrille Pseudonyme aus. Renate Verplü, Kurt Gebegern oder Mr. Walkie Talkie. Ja, auch hinter der Schalala-Mitklatschnummer Be My Boogie Woogie Baby verbirgt sich kein geringerer als Drafi Deutscher. Sein richtiger Name taucht nur noch im Kleingedruckten auf, aber die Hitmaschine läuft.

0: Was verdient man mit Mama Leone?
1: Wenn man über den Daumen peilt, ungefähr 1,5 Millionen.
0: Na eben, kann man doch ein paar Wochen leben, nicht?
1: Ja. Ich habe erst mal 56% Steuern bezahlt. Dann habe ich eine Dauerkarte im Spielcasino in Hamburg.
2: Er verdient Millionen und verjubelt sie wieder. Steuerschulden, Kokainabhängigkeit. Deutscher macht regelmäßig Schlagzeilen. Er ist aber auch immer wieder in den Charts. Hey, I can see it in your eyes. 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Das Duo Mixed Emotions ist seine Antwort auf Modern Talking, die Mitte der 80er Jahre Hit auf Hit landen. Drafi Deutscher, ein kreativer Querkopf und überzeugter SPD-Anhänger, der tatsächlich Anfang der 70er auf einer CDU-Gala dazu aufrief, Willy Brandt zu wählen. Noch so eine typische Drafi-Anekdote. Der Mann mit dem starb schwer krank kurz nach seinem 60. Geburtstag. Geboren wurde Drafi Deutscher am 9. Mai 1946, heute vor 80 Jahren.
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1: Um 11 Uhr mit Claudia Leonard. Der russische Präsident Wladimir Putin hat sich bei der traditionellen Militärparade in Moskau siegessicher gezeigt. Putin sagte auf dem Roten Platz vor tausenden Soldaten, die russische Armee werde bei ihrem Einsatz in der Ukraine von der Generation der Sieger im Zweiten Weltkrieg inspiriert. Sie stelle sich einer aggressiven Macht entgegen, die von der gesamten NATO unterstützt werde. Auf eine Demonstration von Militärtechnik wurde aus Furcht vor ukrainischen Drohnen verzichtet. Der Thüringer Innenminister Georg Mayer hat den Feuerwehrleuten zugesichert, bei den Leistungen für das Ehrenamt nicht zu kürzen. Der SPD-Politiker sagte bei einem Treffen des Landesverbandes in Erfurt, die Feuerwehrrente sowie Jugendfeuerwehrpauschalen blieben unangetastet. Zugleich stellte er weitere Unterstützung in Aussicht. Seit 2021 seien in Thüringen Entschädigungen bei Gesundheitsschäden im Einsatz möglich. Das Land und die Feuerwehrunfallkasse bemühten sich darum, die Zahlungen zu erhöhen. Gesundheitsministerin Nina Warken will zur Stabilisierung der gesetzlichen Pflegeversicherung höhere Einkommen stärker belasten. Die CDU-Politikerin kündigte in der Rheinischen Post an, die Beitragsbemessungsgrenze anzuheben. Ziel sei es, die Beitragssätze in den kommenden Jahren stabil zu halten. Eine Streichung bestehender Pflegegrade schloss die Ministerin aus, kündigte aber strengere Vorgaben an. Auch für die Krankenkassen sollen Besserverdiener mehr zahlen. Beiden Versicherungen droht ohne Reformen und Einsparungen ein Milliardendefizit. Das Volksbegehren Berlin autofrei ist gescheitert. Wie die Initiative mitteilte, kamen 140.000 Unterschriften zusammen. Nötig gewesen wären 35.000 mehr. Die Frist lief um Mitternacht ab. Der Entwurf der Initiative sah vor, dass die meisten Straßen innerhalb des Berliner S-Bahn-Rings umgewidmet werden. Nach einer Übergangszeit von 4 Jahren wären Autofahren und Parken dort nur noch sehr eingeschränkt möglich. Mehrere Parteien hatten sich gegen Berlin autofrei ausgesprochen. Die Deutsche Bahn plant ab Sommer 2028 eine direkte Verbindung von Berlin in die norwegische Hauptstadt Oslo. Bahnvorstand Michael Peterson sagte den Funke Medien, die Reise solle über Hamburg, die dänische Hauptstadt Kopenhagen sowie Malmö und Göteborg in Schweden gehen. Die Fahrt solle 14 bis 15 Stunden dauern. Die Verbindung werde rund 1000 Kilometer lang sein. 2 Zugpaare würden die Strecke täglich fahren. Das waren die Nachrichten.
2: Heute bleibt es überwiegend trocken bei einem Sonne-Wolken-Mix, dazu 14 bis 18 Grad, in Südthüringen sogar bis 20 Grad. In der Nacht gering bewölkt oder klar, stellenweise Nebel, trocken, Tiefstwerte 7 bis 3 Grad. Morgen Sonne, später mehr Quell- oder Schleierwolken, am Nachmittag einzelne Schauer oder Gewitter, Höchstwerte 18 bis 23 Grad. Und am Montag zum Wochenstart wird es bewölkt und regnerisch sein und deutlich kühler.
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2: Ist denn heute schon Silvester? Denn ein Feuerwerk der guten Laune wird heute angezündet in Zwota bei Klingenthal. Wolfgang von den Wildecker Herzbuben steht solo auf der Bühne, außerdem auch noch der Sänger Kai Dörfel. Heute um 14 Uhr im Gasthofsaal in Zwota. Weiter geht's nach Grimma, da macht heute die große Schlager-Hitparade Station, präsentiert von Maximilian Ahland, unter anderem auch mit dabei Uwe Busse, um 16 Uhr in der Muldentalhalle in Grimma. Und an diesem Wochenende großes Jubiläum in Pulsnitz. Zum 30. Mal wird das Stadtfest dort gefeiert. Und da erleben Sie heute das Pärchen, das es gestern auf die 15 in der ARD-Schlager-Hitparade geschafft hat. Nämlich Laura und Marc. Heute um 15 Uhr auf der Bühne am Marktplatz beim Stadtfest in Pulsnitz. Auch in Markkleeberg bei Leipzig, da steigt ein Stadtfest und welche Stars Sie da live erleben können, das klären wir im Teil 2 unserer Veranstaltungstipps, heute so gegen 12.45 Uhr.
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0: Das Thüringen-Wetter heute am Samstag mit einem Sonne-Wolken-Mix. Vereinzelt müssen wir mit Sprühregen rechnen, meist aber durchweg trocken bei 16 bis 20 Grad. Morgen am Sonntag viel Sonne, später mehr Quell- oder Schleierwolken. Am Nachmittag sind einzelne Schauer und kurze Gewitter nicht ausgeschlossen. Die Höchstwerte 18 bis 23 Grad. Und am Montag zum Wochenstart bewölkt und regnerisch. Es wird dann deutlich kühler, maximal noch 13 Grad.
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0: Mit guter Laune durchs Wochenende, da sind wir gern Ihr Begleiter. Viel Spaß mit unserer Musik.

0: Nina Liesel in der MDR Schlagerwelt. 11.44 Uhr haben wir es. Kommende Woche sind die Eisheiligen. Statistisch gesehen ist dann die Frostgefahr vorüber und die Gartensaison kann dann voll und ganz starten. Und deshalb hat uns mal interessiert, was Sie denn so dieses Jahr im Garten alles vorhaben oder was auch auf Balkonien angepflanzt wird.
1: Rosmarin, Oregano und Minze. Ja. Aber wir wohnen im obersten Stock, bei uns verbrennt immer alles, deswegen sind wir sehr reduziert mit unseren Pflanzen.
2: Tomaten, Kräuter, Petersilie, Schnittlauch, Dill. Jedes Jahr, ich habe eine Terrasse. Und pflanze die Sachen in Hochbeet und in Töpfe.
3: Ich war gerade auf dem Markt und habe Hängeerdbeeren für den Balkon gekauft. Das habe ich letztes Jahr schon gemacht. Das ist eine super Sache. Dann hängen die runter und dann können die Kinder sich die abzupfen und Basilikum in Rot und in Grün. Und für den Garten habe ich Paprika gekauft.
0: Und selbst angebautes Obst und Gemüse schmeckt ja auch immer noch am besten. Und das kann man dann voller Stolz verputzen. Wir tischen Ihnen jetzt auch wieder etwas auf. Die schönsten Hits von den 60ern bis heute. Und da geht es ab ins 17. Bundesland nach Mallorca zu Lukas Cordalis.

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1: Um 12 Uhr mit Ralf Valencia. Der russische Präsident Wladimir Putin hat sich bei der traditionellen Militärparade in Moskau siegessicher gezeigt. Putin sagte auf dem Roten Platz vor tausenden Soldaten, die russische Armee werde bei ihrem Einsatz in der Ukraine von der Generation der Sieger im Zweiten Weltkrieg inspiriert. Sie stelle sich einer aggressiven Macht entgegen, die von der gesamten NATO unterstützt werde. Auf eine Demonstration von Militärtechnik wurde aus Furcht vor ukrainischen Drohnen verzichtet. Der Thüringer Innenminister Georg Mayer hat den Feuerwehrleuten zugesichert, bei den Leistungen für das Ehrenamt nicht zu kürzen. Der SPD-Politiker sagte bei einem Treffen des Landesverbandes in Erfurt, die Feuerwehrrente sowie die Jugendfeuerwehrpauschalen blieben unangetastet. Zugleich stellte er weitere Unterstützung in Aussicht. Seit 2021 seien in Thüringen Entschädigungen bei Gesundheitsschäden im Einsatz möglich. Das Land und die Feuerwehrunfallkasse bemühten sich darum, die Zahlungen zu erhöhen. Das Volksbegehren Berlin autofrei ist gescheitert. Wie die Initiative mitteilte, kamen 140.000 Unterschriften zusammen. Nötig gewesen wären 35.000 mehr. Die Frist lief um Mitternacht ab. Der Entwurf der Initiative sah vor, dass die meisten Straßen innerhalb des Berliner S-Bahn-Rings umgewidmet werden. Nach einer Übergangszeit von 4 Jahren wären Autofahren und Parken dort nur noch sehr eingeschränkt möglich. Mehrere Parteien hatten sich gegen Berlin autofrei ausgesprochen. Die Deutsche Bahn plant ab Sommer 2028 eine direkte Verbindung von Berlin in die norwegische Hauptstadt Oslo. Bahnvorstand Michael Peterson sagte den Funke Medien, die Reise solle über Hamburg, die dänische Hauptstadt Kopenhagen, sowie Malmö und Göteborg in Schweden gehen. Die Fahrt solle 14 bis 15 Stunden dauern. Die Verbindung werde rund 1000 Kilometer lang sein. 2 Zugpaare würden die Strecke täglich fahren. In Venedig ist die Kunstbiennale eröffnet worden. Das neben der Documenta wichtigste Forum für zeitgenössische Kunst steht für Besucher bis Ende November offen. Überschattet wird die Biennale von Kontroversen um die Teilnahme Israels und Russlands. Die traditionelle Eröffnungsfeier wurde gestrichen, ebenso die Vergabe der Goldenen Löwen. Die Jury trat vergangene Woche geschlossen zurück. Die Preise sollen nun am Ende der Biennale vom Publikum vergeben werden. Das waren die Nachrichten.
2: Heute bleibt es überwiegend trocken bei einem Sonne-Wolken-Mix, dazu 14 bis 18 Grad, in Südthüringen sogar bis 20 Grad. In der Nacht gering bewölkt oder klar, stellenweise Nebel, trocken, Tiefstwerte 7 bis 3 Grad. Morgen Sonne, später mehr Quell- oder Schleierwolken, am Nachmittag einzelne Schauer oder Gewitter, Höchstwerte 18 bis 23 Grad. Und am Montag zum Wochenstart wird es bewölkt und regnerisch sein und deutlich kühler.
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2: Und da starten wir in die Stunde jetzt mit Olaf Berger, den wir heute Abend noch live im Fernsehen begutachten können. Wo genau, das klären wir gleich.

0: Ich tanz im Regen in der MDR-Schlagerwelt und das wird Stand jetzt heute Abend zum Glück nicht zutreffen, das mit dem im Regen tanzen in Zeulenroda Tribes beim großen MDR-Frühlingserwachen. Erst wurde angepackt, jetzt wird gefeiert, denn Zeulenroda Tribes hat die meisten Stimmen bekommen im Voting bei unseren Fernsehfreunden von MDR um 4. Im Ort wurden neue Sportmöglichkeiten für Jung und Alt geschaffen. Die Fernsehzuschauer, die waren von dem ehrenamtlichen Einsatz begeistert und dafür gibt's nun als Belohnung heute eine große Live-Show. Moderiert von Peter Imhof und Christine Stark und einer der Gäste ist Olaf Berger, der ein richtig großer Thüringen-Freund ist.
1: Da bin ich immer wieder gern. Tolle Menschen, großartige Stimmung bei den Konzerten. Ach, das fühlt sich immer so ein bisschen an wie Heimkommen.
0: Außerdem live dabei Bernhard Brink, Pietro Basile, Marquez, Stereo Act, Fantasy. Bei Fantasy ist interessant, die Ex-Frau von Fantasy-Sänger Martin ist auch mit dabei, nämlich Tanja Lasch. Also das große MDR-Frühlingserwachen, heute um 20.15 Uhr live im MDR-Fernsehen.
2: 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Dies ist die Geschichte von Atlantis.

0: Das Thüringen-Wetter heute am Samstag mit einem Sonne-Wolke-Mix. Vereinzelt müssen wir mit Sprühregen rechnen, meist aber durchweg trocken bei 16 bis 20 Grad. Morgen am Sonntag viel Sonne, später mehr Quell- oder Schleierwolken. Am Nachmittag sind einzelne Schauer und kurze Gewitter nicht ausgeschlossen. Die Höchstwerte 18 bis 23 Grad. Und am Montag zum Wochenstart bewölkt und regnerisch. Es wird dann deutlich kühler, maximal noch 13 Grad.
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0: Und jetzt mit Musik aus Halle. Hier ist Uli Schwinge.

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2: In Mackleberg bei Leipzig, da steigt an diesem Wochenende das große Stadtfest. Und da ist auch was für Schlagerfreunde dabei. Heute um 16.30 Uhr Gerd Christian und morgen um 16 Uhr Dagmar Frederik. Zwei Oststars beim Stadtfest in Mackleberg auf der Bühne am Festanger. Und zwei Partytipps haben wir auch noch. Aus Gera, da steigt die Ü30 Party mit Kulthits, Partyrock und Schlager ab 19 Uhr im Komma in Gera. Und Partyalarm auch in Erfurt, die Schlagernacht im Club Palais ab 22 Uhr bis tief in die Nacht.
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1: Um 13 Uhr mit Ralf Valencia. Der russische Präsident Wladimir Putin hat sich bei der traditionellen Militärparade in Moskau siegessicher gezeigt. Putin sagte auf dem Roten Platz vor tausenden Soldaten, die russische Armee werde bei ihrem Einsatz in der Ukraine von der Generation der Sieger im Zweiten Weltkrieg inspiriert. Sie stelle sich einer aggressiven Macht entgegen, die von der gesamten NATO unterstützt werde. Auf eine Demonstration von Militärtechnik wurde aus Furcht vor ukrainischen Drohnen verzichtet. Der Thüringer Innenminister Georg Mayer hat den Feuerwehrleuten zugesichert, bei den Leistungen für das Ehrenamt nicht zu kürzen. Der SPD-Politiker sagte bei einem Treffen des Landesverbandes in Erfurt, die Feuerwehrrente sowie Jugendfeuerwehrpauschalen blieben unangetastet. Zugleich stellte er weitere Unterstützung in Aussicht. Seit 2021 seien in Thüringen Entschädigungen bei Gesundheitsschäden im Einsatz möglich. Das Land und die Feuerwehrunfallkasse bemühten sich darum, die Zahlungen zu erhöhen. In Budapest ist das neu gewählte ungarische Parlament zu seiner ersten Sitzung zusammengekommen. Am Nachmittag soll Wahlsieger Peter Modja zum neuen Ministerpräsidenten gewählt werden. Seine konservative Tisza-Partei hatte bei der Parlamentswahl im April eine Zweidrittelmehrheit geholt. Modja löst nach 16 Jahren den Rechtspopulisten Viktor Orban ab. In Wittenberg sind Sachsen-Anhalts Grüne zu einem Landesparteitag zusammengekommen. Die Delegierten wollen dabei das Programm für die Landtagswahl am 6. September beschließen. Schwerpunkte sind neben der Energiewende die Themen Bildung und Gesundheitsversorgung. Letzten Umfragen zufolge liegen die Grünen in Sachsen-Anhalt bei 4%. Spitzenkandidatin Susanne Sibora-Seidlitz sagte vor den Delegierten, es sei nichts verloren. Wenn es die Grünen in den Landtag schafften, bestehe die Chance auf eine demokratische Regierungsmehrheit. In Venedig ist die Kunstbiennale eröffnet worden. Das neben der Documenta wichtigste Forum für zeitgenössische Kunst steht für Besucher bis Ende November offen. Überschattet wird die Biennale von Kontroversen um die Teilnahme Israels und Russlands. Die traditionelle Eröffnungsfeier wurde gestrichen, ebenso die Vergabe der Goldenen Löwen. Die Jury trat vergangene Woche geschlossen zurück. Die Preise sollen nun am Ende der Biennale vom Publikum vergeben werden. Das waren die Nachrichten.
2: Heute bleibt es überwiegend trocken bei einem Sonne-Wolken-Mix, dazu 14 bis 18 Grad, in Südthüringen sogar bis 20 Grad. In der Nacht gering bewölkt oder klar, stellenweise Nebel, trocken, Tiefstwerte 7 bis 3 Grad. Morgen Sonne, später mehr Quell- oder Schleierwolken, am Nachmittag einzelne Schauer oder Gewitter, Höchstwerte 18 bis 23 Grad. Und am Montag zum Wochenstart wird es bewölkt und regnerisch sein und deutlich kühler.
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2: Heute ist Tag des Hundes und einen Hundefreund haben wir gleich für Sie, nämlich Leonard, der vergangenes Jahr einen Hund aus Rumänien ein neues Zuhause geschenkt hat, bei sich in der Schweiz. Und Leonard hat seinem Hund einen ungewöhnlichen Namen gegeben, nämlich Willibald. Habe ich noch nie gehört als Hundename. Herrchen Leonard, gleich bei uns im Programm, direkt nach Ulla Norden.

0: Und damit waren die Münchner Freiheit nicht nur bei uns in Deutschland erfolgreich, auch in den Niederlanden. 5 Wochen in den Charts vertreten, Spitzenplatz war damals der Platz 28. Und aktuell ist auch wieder eine deutsche Künstlerin in den Niederlanden gefragt, nämlich Helene Fischer. Letztens war sie in einer niederländischen Talkshow zu Gast, bewarb ihr Konzert für Ende Juni in den Niederlanden. Und da im Talk erzählte Helene übrigens, dass sie beim letzten Holland-Konzert die Massen fragte, ob sie die Zwischenmoderationen zwischen den Liedern auf Englisch oder Deutsch halten soll. Und da kam aus dem Publikum lautstark die Antwort zurück, bitte, bitte auf Deutsch. Und Helene, die singt natürlich nicht nur im Ausland, auch bei uns. Fast genau einen Monat noch, dann am 10. Juni Tourauftakt in Dresden. Und darüber sind wir mega stolz, dass Sachsen der Auftakt sein darf.
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0: Das Thüringen-Wetter heute am Samstag mit einem Sonne-Wolken-Mix. Vereinzelt müssen wir mit Sprühregen rechnen, meist aber durchweg trocken bei 16 bis 20 Grad. Morgen am Sonntag viel Sonne, später mehr Quell- oder Schleierwolken. Am Nachmittag sind einzelne Schauer und kurze Gewitter nicht ausgeschlossen. Die Höchstwerte 18 bis 23 Grad. Und am Montag zum Wochenstart bewölkt und regnerisch. Es wird dann deutlich kühler, maximal noch 13 Grad.
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0: Hallihallo, schönes Wochenende.

0: Ich hab dich lieb, ein Satz, der morgen besonders gut ankommt. Morgen ist ja Muttertag. Die Mütter stehen im Mittelpunkt, das freut die Mamas, aber auch den Einzelhandel. Denn 1 Milliarde Euro geben die Deutschen insgesamt für Geschenke zum Muttertag aus. Das hat der Handelsverband berechnet. Klassiker Nummer 1, Blumen. Aber mal eben morgen schnell an die Tankstelle ranfahren und Blumen kaufen, das ist keine gute Idee. Das haben wir bei unserer Umfrage unter Müttern gemerkt.
1: Das ist verschwendetes Geld. Die halten eh nicht ganz so lange. So Schnittblumen sind eh immer nicht so schön und von der Tankstelle finde ich immer ganz besonders billig.
2: Ich bin froh, wenn mein Kind da ist, wenn sie um mich rum ist. Ich brauche keine Blumen.
3: Ich wurde immer zum Kaffee oder Kuchen oder Eis oder sowas eingeladen.
4: Ein gemaltes Bild war dann immer schön, egal ob es gelungen oder nicht gelungen war.
0: Morgen ist Muttertag, nicht Geld zählt, sondern die Geste. Darauf kommt es an.
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1: Um 14 Uhr mit Ralf Valencia. Die geplanten Einsparungen im Gesundheitswesen werden voraussichtlich dazu führen, dass mitteldeutsche Arztpraxen weniger Termine anbieten können. Das ergaben Berechnungen der Kassenärztlichen Vereinigung. In Sachsen betrifft das vor allem die Hämatologie und die Onkologie. In Sachsen-Anhalt trifft es besonders die Rheumatologie und in Thüringen die Endokrinologie. In diesen Bereichen wären zum Teil nur noch 62% der Behandlungen finanziert. Bundesweit wären im kommenden Jahr 46 Millionen Behandlungsfälle betroffen. Mit der traditionellen Militärparade in Moskau hat Russland an den Sieg über Nazi-Deutschland erinnert. Sie fand in diesem Jahr ohne schwere Militärtechnik statt, aus Furcht vor ukrainischen Drohnen. Zu Beginn hielt der russische Präsident Wladimir Putin vor tausenden Soldaten auf dem Roten Platz eine Rede. Darin sagte er, der Kampf gegen Nazi-Deutschland inspiriere die heutigen Soldaten im Einsatz in der Ukraine. Vor mehr als 4 Jahren hat Russland die Ukraine angegriffen. In dem Konflikt gab es bereits Hunderttausende Tote. In Budapest ist das neu gewählte ungarische Parlament zu seiner ersten Sitzung zusammengekommen. Am Nachmittag soll Wahlsieger Peter Modja zum neuen Ministerpräsidenten gewählt werden. Seine konservative Tisza-Partei hatte bei der Parlamentswahl im April eine Zweidrittelmehrheit geholt. Modja löst nach 16 Jahren den Rechtspopulisten Viktor Orban ab. In Wittenberg sind Sachsen-Anhalts Grüne zu einem Landesparteitag zusammengekommen. Die Delegierten wollen dabei das Programm für die Landtagswahl am 6. September beschließen. Schwerpunkte sind neben der Energiewende die Themen Bildung und Gesundheitsversorgung. Letzten Umfragen zufolge liegen die Grünen in Sachsen-Anhalt bei 4%. Spitzenkandidatin Susanne Zibora-Seidlitz sagte vor den Delegierten, es sei nichts verloren. Wenn es die Grünen in den Landtag schafften, bestehe die Chance auf eine demokratische Regierungsmehrheit. Der Thüringer Innenminister Georg Mayer hat den Feuerwehrleuten zugesichert, bei den Leistungen für das Ehrenamt nicht zu kürzen. Der SPD-Politiker sagte bei einem Treffen des Landesverbandes in Erfurt, die Feuerwehrrente sowie Jugendfeuerwehrpauschalen blieben unangetastet. Zugleich stellte er weitere Unterstützung in Aussicht. Seit 2021 seien in Thüringen Entschädigungen bei Gesundheitsschäden im Einsatz möglich. Das Land und die Feuerwehrunfallkasse bemühten sich darum, die Zahlungen zu erhöhen. Das waren die Nachrichten.
2: Heute bleibt es überwiegend trocken bei einem Sonne-Wolken-Mix, dazu 14 bis 18 Grad, in Südthüringen sogar bis 20 Grad. In der Nacht gering bewölkt oder klar, stellenweise Nebel, trocken, Tiefstwerte 7 bis 3 Grad. Morgen Sonne, später mehr Quell- oder Schleierwolken, am Nachmittag einzelne Schauer oder Gewitter, Höchstwerte 18 bis 23 Grad. Und am Montag zum Wochenstart wird es bewölkt und regnerisch sein und deutlich kühler.
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2: Gestern Abend bei Let's Dance, da wurde es extrem emotional und das lag auch an unseren Schlagerstars. Wie haben sich Ross Anthony und Anna-Karina Wojcik geschlagen? Das klären wir gleich hier bei uns in der Show.
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0: Gestern Abend waren unsere Schlagerstars bei Let's Dance wieder gefragt, Ross Anthony und Anna-Karina Wojcik bei RTL. Und da kullerten so einige Tränen bei unseren Stars und auch beim Publikum. Fangen wir mit Ross an. Er tanzte gestern zu einem Lied von sich selbst. Ein Lied für seinen verstorbenen Papa. Und Ross war total ergriffen, genauso wie die Jury. Hier, Joachim Lambi.
1: Du hast das akzentuiert getanzt. Du hast es persönlich getanzt. Es war deine Nummer.
2: Und jetzt das Urteil unserer Fachjury. Ihre Wertung bitte, Jorge González.
1: Feng.
2: Mozzi Mabuse.
3: Feng.
2: Und Joachim Lambi.
1: Feng.
0: 30 Punkte Premiere für Ross. Und die gab es gestern auch für Anna-Karina Wojcik mal wieder, die ihren Tanz auch ihrem Papa widmete, der in den vergangenen Jahren mit einer schweren Krebserkrankung zu kämpfen hatte. Dass Anna-Karina Wojcik jede Woche für die Tanzshow kämpft, bis an die Schmerzgrenze geht, das lobte Joachim Lambi.
1: Das war für mich der beste Tanz des Abends. Ja. Qualitativ war der so stark. Du tanzt dein, weißt du, ich habe nicht eine Sekunde Angst, dass irgendwas schief geht bei dir. Ich sitze hier und denke, ja, super, noch eine Hebefigur, noch dieses, noch das, noch ein bisschen Foxtrot, ein bisschen was auch immer. Und alles geht immer.
0: Also, sowohl Ross als auch Anna-Karina sind weiter. Gestern flog Tokyo Hotel Schlagzeuger Gustav aus Magdeburg raus. Nächste Woche geht's dann weiter und dann sind wir schon bei Let's Dance im Viertelfinale.
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0: Das Thüringen-Wetter heute am Samstag mit einem Sonne-Wolken-Mix. Vereinzelt müssen wir mit Sprühregen rechnen, meist aber durchweg trocken bei 16 bis 20 Grad. Morgen am Sonntag viel Sonne, später mehr Quell- oder Schleierwolken. Am Nachmittag sind einzelne Schauer und kurze Gewitter nicht ausgeschlossen, die Höchstwerte 18 bis 23 Grad. Und am Montag zum Wochenstart bewölkt und regnerisch. Es wird dann deutlich kühler, maximal noch 13 Grad.
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0: Jetzt mit einem extrem Langschläferfrühstück, aber Eis geht immer, oder? Hier sind Hoffmann und Hoffmann.

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0: 14.43 Uhr, die MDR-Schlagerwelt hier. Gleich natürlich wieder mit Holgers Schlageruniversum. Und bei seinem Thema hat man heute sofort die Eurovision-Fanfare im Kopf, die kommende Woche gleich mehrfach im Fernsehen zu hören sein wird. Holger, klär uns auf, was hast du heute vor?
1: Auf meiner Zeitreise durch die deutschsprachige Musik mache ich heute einen Ausflug in die 70-jährige Geschichte des Eurovision Song Contestes oder Grand Prix Eurovision de la Chanson. Karrieren haben hier angefangen oder sie wurden auch beendet. Grandiose Auftritte sind uns im Gedächtnis geblieben oder Künstler wie Loreen, Céline Dion, ABBA, Cliff Richard und natürlich unsere Siegerinnen Nicole und Lena. In den 2 Stunden gibt es ein Wiederhören mit zahlreichen Songs, die uns in den zurückliegenden Jahren begeistert haben oder die wir vielleicht auch schon vergessen haben. Außerdem schaue ich auch auf den aktuellen Wettbewerb. Holgers Schlaguniversum, heute voll im ESC-Fieber, kurz nach 3.
0: Und Holger spielt natürlich auch unser Lied von Sarah Engels in voller Länge. Dann wird's noch feuriger gleich nach den Nachrichten. Ich bin Felix Trieder. Ich wünsche Ihnen noch ein schönes Wochenende. Und jetzt habe ich für Sie noch einen Mann, der heute 80 Jahre alt geworden wäre, nämlich Drafi Deutscher. Und der für den Eurovision Song Contest auch mehrfach Lieder komponierte für andere Künstler, die sich im deutschen Vorentscheid aber nicht durchsetzen konnten. Deshalb lassen wir den Maestro jetzt selbst singen. Welche Farbe hat die Welt? Hier ist Drafi Deutscher.
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1: Um 15 Uhr mit Ralf Valencia. Das ungarische Parlament hat Peter Magyar zum neuen Ministerpräsidenten gewählt. Bei der Abstimmung erhielt er 140 der 199 Stimmen. Damit löst Magyar den Rechtspopulisten Viktor Orbán nach 16 Jahren an der Macht ab. Am Vormittag war das neu gewählte ungarische Parlament zu seiner ersten Sitzung zusammengekommen. Magyar und seine konservative Tisza-Partei hatten bei der Parlamentswahl im April eine Zweidrittelmehrheit geholt. Die geplanten Einsparungen im Gesundheitswesen werden voraussichtlich dazu führen, dass mitteldeutsche Arztpraxen weniger Termine anbieten können. Das ergaben Berechnungen der Kassenärztlichen Vereinigung. In Sachsen betrifft das vor allem Behandlungen von Blut- und Krebserkrankungen und in Sachsen-Anhalt die Rheumatologie. In Thüringen ist nach den Angaben zufolge vor allem der Bereich der Hormon- und Stoffwechselerkrankungen betroffen. In diesen Fachgebieten wären zum Teil nur noch 62% der Behandlungen finanziert. Mit der traditionellen Militärparade in Moskau hat Russland an den Sieg über Nazi-Deutschland erinnert. Sie fand in diesem Jahr ohne schwere Militärtechnik statt, aus Furcht vor ukrainischen Drohnen. Zu Beginn hielt der russische Präsident Wladimir Putin vor tausenden Soldaten auf dem Roten Platz eine Rede. Darin sagte er, der Kampf gegen Nazi-Deutschland inspiriere die heutigen Soldaten im Einsatz in der Ukraine. Vor mehr als 4 Jahren hat Russland die Ukraine angegriffen. In dem Konflikt gab es bereits Hunderttausende Tote. In Wittenberg sind Sachsen-Anhalts Grüne zu einem Landesparteitag zusammengekommen. Die Delegierten wollen dabei das Programm für die Landtagswahl am 6. September beschließen. Schwerpunkte sind neben der Energiewende die Themen Bildung und Gesundheitsversorgung. Letzten Umfragen zufolge liegen die Grünen in Sachsen-Anhalt bei 4%. Spitzenkandidatin Susanne Zipora-Seitlitz sagte vor den Delegierten, es sei nichts verloren. Wenn es die Grünen in den Landtag schafften, bestehe die Chance auf eine demokratische Regierungsmehrheit. Die Deutsche Bahn plant ab Sommer 2028 eine direkte Verbindung von Berlin in die norwegische Hauptstadt Oslo. Bahnvorstand Michael Peterson sagte den Funke Medien, die Reise solle über Hamburg, die dänische Hauptstadt Kopenhagen, sowie Malmö und Göteborg in Schweden gehen. Die Fahrt solle 14 bis 15 Stunden dauern. Die Verbindung werde rund 1000 Kilometer lang sein. Das waren die Nachrichten.
2: Das Wetter in der Schlagerwelt, am Abend oft aufgelockert und trocken bei 13 bis 18 Grad. In der Nacht gering bewölkt oder klar, stellenweise Nebel, trocken, Tiefstwerte 10 bis 3 Grad. Morgen zunächst viel Sonne, im Verlauf zunehmend Quell- oder Schleierwolken, einzelne kurze Schauer oder Gewitter. Höchstwerte 18 bis 23 Grad. Am Montag bewölkt und regnerisch, über Sachsen auch Gewitter, von Westen her Temperaturrückgang.
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2: Ich begrüße Sie auf das Herzlichste hier im Programm der MDR Schlagerwelt zu Holgers Schlaguniversum. Gehen Sie mit mir heute auf die 105. Zeitreise durch die deutschsprachige Musik und ganz speziell durch die 70-jährige Geschichte des Eurovision Song Contestes. Nächste Woche am Samstag findet der größte Musikwettbewerb der Welt in der österreichischen Hauptstadt Wien statt. Und alle werden wieder gespannt auf die Punktetafel schauen, wo sich in diesem Jahr Deutschland platzieren kann. Abo und Tünner mit Baller erreichten letztes Jahr Platz 15. Was kann Sarah Engels mit Fire ersingen? Starten wir jetzt mit dem Siegerlied von 1973. Luxemburg richtete nach dem Sieg von Vicky Leandros den Grand Prix aus und schickte Anne-Marie David mit Tüte Reconnaîtra ins Rennen. Sie gewann mit 129 Punkten und sang wie damals üblich ihr Lied später auch auf Deutsch »Du bist da«.

0: Michael von der Heide mit Cinema vom Album Paola aus dem Jahre 2016. Mit diesem Lied wurde die Schweiz durch Paola 1980 in Den Haag vertreten. Die in St. Gallen geborene Sängerin ersang bei ihrer zweiten Teilnahme am ESC Platz 4. Holgers Schlaguniversum heute auf Zeitreise durch 70 Jahre Eurovision Song Contest. Am Montagabend um 20.15 Uhr sendet das Erste eine sehr sehenswerte Dokumentation zu diesem Musikwettbewerb. Zu Wort kommen dabei unter anderem unsere Siegerin Nicole, Johnny Logan, der gleich dreimal gewinnen konnte, der Grand Prix Doktor Irving Wolter und auch der langjährige deutsche Kommentator Peter Urban. Mein Kollege Norbert Kunze, der hat jetzt schon mal einige Ausschnitte aus dieser Dokumentation für Sie.
1: In diesem Jahr brachte Ihnen das Fernsehen zum ersten Mal in seiner jungen Geschichte Europa ins Haus.
2: Alles begann in Lugano in der beschaulichen Schweiz. Sieben Länder nahmen an der ersten Ausgabe des Grand Prix Eurovision de la Chanson teil. Es gewann Les Assia für den Gastgeber.
3: Es war zu Beginn eine sehr formelle Veranstaltung mit dem Orchester und der Art, wie die Menschen gekleidet waren. Selbst die Moderatoren. Alle trugen Ballkleider und Anzüge.
4: Die Männer im Smoking, die Frauen im Abendkleid.
2: Heute sind es 37 teilnehmende Länder und weltweit über 160 Millionen Menschen, die den Eurovision Song Contest verfolgen. Gigantisch.
5: Der ESC wurde nach dem Zweiten Weltkrieg ins Leben gerufen, um die europäischen Länder zu vereinen. Aber ihr habt noch viel mehr erreicht. Ihr habt die Menschen in Europa zusammengebracht. Es ist eine riesige Community entstanden.
2: Es gibt nur wenige Ereignisse, die hinsichtlich Reichweite und Prestige größere globale Bedeutung besitzen, darunter Olympische Spiele oder die Fußball-WM. Die kulturelle Bedeutung des Contests und die Nachhaltigkeit sind jedoch enorm ein Booster für Karrieren.
6: The winning song of the 1974 Eurovision Song Contest, say Waterloo, la Suède avec Waterloo, chanté par ABBA.
2: Congratulations. 70 Jahre ESC, eine wechselvolle Geschichte. Vom Chanson-Wettbewerb zur Megashow, vom Komponistenvergleich zur Materialschlacht. Nicht immer gelungen.
7: Leute wirklich alles versucht. Frauen mit Flex und dabei Funken sprühen lassen. Es gab so elektrische Rodeo-Bullen auf der Bühne. Es gab brennende Klaviere, Männer in Hamsterrädern.
8: Monsters. Monster und Heavy Rock. Die perfekte Verbindung.
2: In diesem Jahr werden weniger Länder teilnehmen. Das hat nichts mit üblichen Veränderungen zu tun, wie sie immer mal vorkommen. Der ESC ist politischer geworden in jeder Hinsicht.
9: Irland, die Niederlande, Spanien und Slowenien werden den nächsten ESC boykottieren.
5: Der Grund für den Boykott durch Länder wie Irland ist Israels Vorgehen im Gazastreifen.
10: Also ich glaube, der ESC braucht gar nicht so tun, als wäre er unpolitisch. Ist er nämlich nicht.
2: United by Music. Dennoch bleibt es beim Motto. Denn grundsätzlich ist der ESC perfekt, um Botschaften wie Frieden, Toleranz oder Respekt zu stärken. Das zeigt die Doku in zahlreichen Ausschnitten und Interviews.
11: Mit dieser Idee ist ja mal das Ding gegründet worden, die Nationen Europas, dass die an einem Abend gemeinsam singen und ihre Hymne des Jahres küren. Wie schön ist das denn?
2: Ein Fest für den Frieden soll der ESC sein und zeigt sich in 2026 politisiert und verhärtet wie nie zuvor. Die 70. Ausgabe könnte ein Kipppunkt werden, hoffentlich zum Guten.
12: Wir hoffen, Sie hatten einen guten Empfang. Auf Wiedersehen.
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Nicole und die Olsen Brothers mit ein bisschen Frieden. 1982 gewann Nicole in Harrogate damit mit 161 Punkten erstmals für die Bundesrepublik mit dem von Ralf Siegel und Bernd Meinunger geschriebenen Lied. Die Olsen Brothers wurden dann 2000 überraschende Europameister in Stockholm mit ihrem Lied Fly on the Wings of Love oder wie es später auf Deutsch hieß, Weil nur die Liebe zählt. Dafür gab es 195 Punkte. Auf unserer Zeitreise durch die ESC-Geschichte gehen wir jetzt zurück in die Anfänge des Grand Prix in den 50er Jahren. Ein Welthit wurde Volare oder wie es im Wettbewerb hieß, Nel Blu di Pinto di Blu mit Domenico Modugno. Das Lied aus Italien wurde beim Song Contest ja nur Dritter, eroberte aber die ganze Welt und wurde bis heute vielfach gecovert. Es ist auch bisher das einzige Lied aus dem Wettbewerb, das einen Grammy gewinnen konnte. Am bekanntesten ist wohl die Fassung von Dean Martin. Doch ich habe jetzt für Sie Vanessa Neigert mit ihrer Version aus dem Jahre 2012. Das ist unser

Inzwischen 60 Jahre alt und bis heute eines der schönsten deutschen Lieder, die je beim ESC gesungen wurden. Merci, Chérie. Bei seiner dritten Teilnahme für Österreich gewann Udo Jürgens in Luxemburg und 31 Punkten und startete eine große internationale Karriere. Wir hörten die Gruppe Safer Six mit ihrer A-Cappella-Version vom Album 12 Points, welches gerade erschienen ist. Holgers Schlageruniversum jeden Sonnabend Nachmittag im Programm MDR Schlagerwelt, heute mit großen Hymnen aus der 70-jährigen Geschichte des ESC. 1978 wurde der Wettbewerb in Paris ausgetragen. Deutschland tat sich schwer, einen Vertreter oder eine Vertreterin zu finden. Alle eingereichten Lieder schienen der Vorauswahljury nicht gut genug. So entschied der damals für den Wettbewerb zuständige Südwestfunk, eine Radioauswertung zu Rate zu ziehen. Und da hatte Irene Scheer mit dem Lied von Jean Frankfurter und John Möhring gewonnen. Fazit: Irene war die erste Künstlerin, die in diesem Jahr ihr Outfit auf der Bühne veränderte, indem sie einen Schal während ihrer Darbietung wegwarf und somit spätere Trickkleider möglich machte. Der Song Contest wurde erstmals von zwei Moderatoren präsentiert. Und erstmals gewann Israel mit Izzat Cohen und der Alpha Beta und ihrem Lied Abana B. Irene Scheer landete auf Platz 6 mit 84 Punkten. Wir hören eine Neuaufnahme des Liedes von 2019. Danach gibt's das Orchester Ambros Seelos mit unserem zweiten Siegerlied von 2010. In Oslo konnte Lena mit Satellite mit 167 Punkten für Deutschland gewinnen. Doch zunächst Feuer.

0: Das Thüringenwetter: bis zum Abend neben Wolkenfeldern immer mehr Sonne, weitgehend trocken, 16 bis 20 Grad. Es weht ein leicht böiger Wind aus Ost. In der Nacht locker bewölkt oder klar und trocken, später stellenweise Nebel, 7 bis 4 Grad. Morgen oft Sonne, im Verlauf vermehrt Quell- oder Schleierwolken, einzelne Schauer sind möglich, mitunter auch gewittrig, 18 bis 23 Grad. Am Montag bewölkt und regnerisch, Temperaturrückgang.
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0: Willkommen zur 105. Zeitreise durch die deutschsprachige Musik in Holgers Schlaguniversum hier im Programm der MDR Schlagerwelt. Wir reisen durch 70 Jahre Eurovision Song Contest oder Grand Prix Eurovision de la Chanson. 1970 konnte mit Katja Epstein und ihrem Wunder gibt es immer wieder in Amsterdam erstmals für die Bundesrepublik das Siegertreppchen betreten werden. 12 Punkte gab es für Katja. Die Gruppe Brenner nahm den Klassiker 2021 für ihr Album Rockschlager auf.

0: Wir hörten die israelische Sängerin Iljanit mit Weit so weit der Regenbogen reicht im Original Eisham. Damit konnte Israel Platz 3 mit 123 Punkten erreichen. Es war das erste Mal, dass Israel an diesem Wettbewerb teilnahm. In diesem Jahr gab es um die Teilnahme Israels ja erhebliche Kontroversen und führte schließlich dazu, dass sich einige Länder wie Spanien, Island oder die Niederlande vom Wettbewerb zurückgezogen haben. Schauen wir jetzt mit Kollege Thomas Mohr auf einen, zumindest bei den Buchmachern, hochgehandelten Favoriten.
1: Finnland liefert dieses Jahr eine sprachliche Herausforderung für alle Kommentatoren. Linda Lampenius und Peter Parkonen treten an mit dem Titel Liekinheitin. Das bedeutet so viel wie Flammenwerfer. Und feurig geht es in dem Titel auch zu.
2: Der Song.
1: In Liekinheitin geht es um eine Beziehung wie aus Feuer und Eis. Der Sänger schmachtet eine Frau an, die eigentlich nicht gut für ihn ist. Und das Ganze kriegen wir mit als ein Wechselspiel zwischen Stimme und Geige.
3: Ja, wieder mal eine Geige. Die ist beim ESC ja sehr beliebt. Norwegen hat mit einem Geigensong auch schon mal den ESC gewonnen. Und was 2009 geklappt hat, soll nun 17 Jahre später wieder funktionieren. Die finnische Geige klingt allerdings viel treibender.
1: Und passend zum furiosen Fiedelfinale brennt es dann auf der Bühne natürlich auch ganz ordentlich.
2: Die Künstler.
1: Linda Lampenius, die Frau an der Geige, ist ein Weltstar der Klassik. Man nennt sie auch die Pamela Anderson der Klassikbranche. Neben ihrem Erfolg als Musikerin war sie im Playboy zu sehen, sie hatte einen Auftritt in der TV-Serie Baywatch und sie war Stadträtin von Helsinki.
3: Sänger Peter Parkonen ist 20 Jahre jünger als sie. Seine Solokarriere begann in einer Castingshow. Sein erstes Album mit dem originellen Titel First Album kam in Finnland auf Platz 1 der Charts.

0: Charts. Auch das finnische Let's Dance hat er schon gewonnen.
1: Die Bewertung.
2: Ein bisschen wundert es mich schon, dass dieser Song bei den Buchmachern als sicherer ESC-Sieger gehandelt wird. Denn Liaquin Hatin ist komplex und dass die beiden auf der Bühne so gar keine Chemie miteinander haben, ist wohl gewollt, aber trotzdem ungewohnt.
0: Was Finnland hier bietet, ist fast schon beängstigend perfekt. Das wird auf der Bühne in Wien fantastisch aussehen und gerade das Finale des Songs, wenn alles brennt und die Geige noch mehr Fahrt aufnimmt, liefert den Moment, der einen sprachlos zurücklässt. So etwas macht aus einem Song einen ESC-Gewinner.
1: Partywissen zu Finnland.
2: Wenn die Buchmacher recht behalten und Finnland den ESC gewinnt, stellt Linda Lampenius einen neuen Rekord auf. Mit 56 Jahren wäre sie die älteste ESC-Gewinnerin überhaupt. Aktuell hält den Rekord Dave Benton, der als 50-Jähriger für Estland gewonnen hat.

Das war Beatrice Egli mit dem Siegerlied Euphoria von 2012, zu finden auf ihrem neuen Album Hör nie auf, damit 2.0. Loreen aus Schweden gewann 2012 in Baku und 181 Punkten den Eurovision Song Contest erneut für die Schweden. Holgers Schlaguniversum heute in der 70-jährigen Geschichte des ESC auf Zeitreise, und da sind wir jetzt im Jahr 1991. Der 36. Concorso Eurovisione della Canzone fand in Rom statt. Für Österreich trat Thomas Forstner an mit Venedig im Regen. Mit 0 Punkten wurde er am Ende schließlich Letzter.

Stefanie Stern sang Der Vogel und das Kind, erschienen auf ihrem Album Ein Tag in meinem Leben von 2013. Mit diesem Lied gewann Frankreich 1977 zum bisher letzten Mal den ESC mit Marie Myriam. In London gab es für Marie am Ende 136 Punkte. In der Zeitreise durch den Grand Prix und seine Geschichte bleiben wir bei Frankreich, denn am 29. März 1960 konnte Jacqueline Bouillet den Sieg mit ihrem Lied Tom Pilipi und 32 Punkten davontragen. Anschließend hören wir den diesjährigen österreichischen Beitrag von Cosmo, der lautet Tanzschein. Tom

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1: Um 16 Uhr mit Ralf Valencia. Das ungarische Parlament hat Peter Modja zum neuen Ministerpräsidenten gewählt. Bei der Abstimmung erhielt er 140 der 199 Stimmen. Damit löst Modja den Rechtspopulisten Viktor Orbán nach 16 Jahren an der Macht ab. Der neue Regierungschef versprach, Ungarn zu dienen und nicht zu herrschen. Auf Anordnung der frisch gewählten Parlamentspräsidentin Agnes Forsthoffer wurde erstmals nach 12 Jahren wieder der Europaflagge auf dem Parlamentsgebäude gehisst. Die geplanten Einsparungen im Gesundheitswesen werden voraussichtlich dazu führen, dass mitteldeutsche Arztpraxen weniger Termine anbieten können. Das ergaben Berechnungen der Kassenärztlichen Vereinigung. In Sachsen betrifft das vor allem Behandlungen von Blut- und Krebserkrankungen und in Sachsen-Anhalt die Rheumatologie. In Thüringen ist den Angaben zufolge vor allem der Bereich der Hormon- und Stoffwechselerkrankungen betroffen. In diesen Fachgebieten wären zum Teil nur noch 62% der Behandlungen finanziert. Bundesweit wären im kommenden Jahr 46 Millionen Behandlungsfälle betroffen. Deutschland und andere europäische Staaten organisieren derzeit die Evakuierung eines Kreuzfahrtschiffs mit Hantavirus-Fällen. Die Länder schicken Flugzeuge nach Teneriffa, wo das Schiff in der kommenden Nacht ankommen soll. Auch die EU entsendet zwei Maschinen. Die Passagiere dürfen das Kreuzfahrtschiff Hondius nur einzeln und bei bereitstehenden Maschinen verlassen. Bislang sind 3 Passagiere gestorben, ein niederländisches Ehepaar und eine Deutsche. In Wittenberg sind Sachsen-Anhalts Grüne zu einem Landesparteitag zusammengekommen. Die Delegierten wollen dabei das Programm für die Landtagswahl am 6. September beschließen. Schwerpunkte sind neben der Energiewende die Themen Bildung und Gesundheitsversorgung. Letzten Umfragen zufolge liegen die Grünen in Sachsen-Anhalt bei 4%. Spitzenkandidatin Susanne Ziborra-Seitlitz sagte vor den Delegierten, es sei nichts verloren. Wenn es die Grünen in den Landtag schafften, bestehe die Chance auf eine demokratische Regierungsmehrheit. In der zweiten Fußball-Bundesliga hat Magdeburg einen großen Schritt in Richtung Klassenerhalt gemacht. Die Magdeburger gewannen das vorletzte Saisonspiel in Kiel mit 3:1 und zogen damit an Dresden vorbei. Dynamo unterlag Braunschweig mit 1:2, Bochum und Hannover trennten sich unentschieden 1:1. Das waren die Nachrichten.
2: Das Wetter in der Schlagerwelt, am Abend oft aufgelockert und trocken bei 13 bis 18 Grad. In der Nacht gering bewölkt oder klar, stellenweise Nebel, trocken, Tiefstwerte 10 bis 3 Grad. Morgen zunächst viel Sonne, im Verlauf zunehmend Quell- oder Schleierwolken, einzelne kurze Schauer oder Gewitter. Höchstwerte 18 bis 23 Grad. Am Montag bewölkt und regnerisch, über Sachsen auch Gewitter, von Westen her Temperaturrückgang.
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2: Willkommen zur zweiten Stunde der 105. Ausgabe von Holgers Schlaguniversum hier in der MDR Schlagerwelt. Heute sind wir auf Zeitreise durch 70 Jahre Eurovision Song Contest. Wie er im Interview mal sagte, hat er sich schon geärgert, als Maciel 1968 den Sieg vor der Nase wegschnappte, zumal sein Song Congratulations hieß. Man gratulierte ihm aber auch zum zweiten Platz und einem Punkt weniger als der Siegerin. Er erhielt 28 Punkte für seinen heutigen Evergreen. Sir Cliff Richard.

0: Die Gruppe Mocedades mit Eres Tu oder auf Deutsch Das Bist Du. Damit wurde Spanien 1973 Zweiter beim Grand Prix in Luxemburg und ist bis heute in den Billboard-Charts das erfolgreichste spanisch gesungene Lied. Schauen wir jetzt mit Kollege Thomas Mohr mal wieder auf den diesjährigen Wettbewerb. Ich gebe zu, auch ich habe eine Schwäche für Lieder aus Frankreich und die wollen in diesem Jahr mit einer ganz außergewöhnlichen Stimme punkten.
1: Es beginnt dramatisch.
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1: Regard geht fast normal weiter. Doch schnell kommt raus, dass es in diesem Jahr Frankreich ist, das mit einer Opernnummer an den Start geht, mit dem Titel Regard, übersetzt Schau.
3: Songs mit Opernanklängen können beim ESC siegen, zum Beispiel letztes Jahr. Oder vorletztes Jahr. Daher kann man es schon auch als sehr berechnet empfinden, dass Frankreich ausgerechnet mit der dritten Opernnummer in Folge endlich mal wieder den ESC gewinnen möchte. Mit der Brechstange quasi.
1: Vielleicht bedarf es einer 17-Jährigen, damit Frankreich den ESC zum 6. Mal in seiner Geschichte gewinnt.
2: Die Künstlerin.
1: Die Mutter von Monroe kommt aus dem Kongo, der Vater aus Salt Lake City. Monroe gewinnt die französische Castingshow Prodigé, in der neue Klassikstars gesucht und gefunden werden. Monroe ist die perfekte ESC-Teilnehmerin, denn insbesondere in den letzten Jahren belohnen die Jurys außergewöhnliche Stimmtalente.
2: Die Bewertung.
3: Das ist mir tatsächlich zu berechnend und zu strategisch. Also vielleicht beeindruckt Monroe die internationalen Jurys, aber dieser Song ist mir viel zu konstruiert und ich denke, das geht vielen so.
1: Die Buchmacher sehen sie weit vorn und es kann wirklich sein, dass die Jurys Monroe genauso auf das Siegerpodest bringen wie den österreichischen Countertenor JJ im vergangenen Jahr.
2: Partywissen zu Frankreich.
1: Mit 5 Siegen ist Frankreich nach Schweden und Irland das dritterfolgreichste Land beim ESC. Der letzte Sieg war allerdings 1977 und liegt 49 Jahre zurück.
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Das war Montezuma Castle mit der gleichnamigen Gruppe, die 1980 am deutschen Vorentscheid teilnahmen, am Ende aber nur den 5. Platz belegen konnten. 1971 bestritt Katja Epstein die Vorentscheidung ja alleine. Mit Diese Welt fuhr sie dann schließlich zum Wettbewerb in Dublin und verteidigte Platz 3 mit 100 Punkten. In der Vorentscheidung auf Platz 2 landete von Katja der Titel Alle Menschen auf der Erde, der dann als B-Seite von Diese Welt auf Single erschien.

1984 nahm Anne-Karin am deutschen Vorentscheid teil und versuchte, die Fahrkarte für Luxemburg zu bekommen. Gegen Marie-Rose und Aufrecht gehen hatte sie allerdings keine Chance. Am Ende Platz 5 für die Sängerin aus Elversberg. Marie-Rose, die wurde übrigens bei ihrer zweiten ESC-Teilnahme 13. Holgers Schlaguniversum, die Zeitreise durch die deutschsprachige Musik, heute mit Liedern aus der 70-jährigen Geschichte des ESC. 1982 wollte auch Denise zum ESC und stellte ihr Lied Die Nacht der Lüge vor. Am Ende Platz 4. Gegen Nicole hatte sie auch keine Chance. Das hören wir gleich. Vorher gibt's den Song Charlie Chaplin von Peter Su und Marc, die nach erfolgreichen Teilnahmen für ihr Heimatland Schweiz auch für Deutschland beim Grand Prix singen wollten. Allerdings scheiterten sie an der internen Jury, die für den Beitrag 1978 zuständig waren.

0: Das Thüringenwetter: bis zum Abend neben Wolkenfeldern immer mehr Sonne, weitgehend trocken, 16 bis 20 Grad. Es weht ein leichtböiger Wind aus Ost. In der Nacht locker bewölkt oder klar und trocken, später stellenweise Nebel, 7 bis 4 Grad. Morgen oft Sonne, im Verlauf vermehrt Quell- oder Schleierwolken, einzelne Schauer sind möglich, mitunter auch gewittrig, 18 bis 23 Grad. Am Montag bewölkt und regnerisch, Temperaturrückgang.
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0: In der 105. Ausgabe von Holgers Schlaguniversum hören Sie Lieder aus der 70-jährigen Geschichte des Eurovision Song Contestes hier bei uns in der MDR Schlagerwelt. 1979 erschuf Ralf Siegel die Gruppe Chinggis Khan und damit einen Ohrwurm, der bis heute gern gehört wird. In Jerusalem konnte die Gruppe Platz 4 erringen mit 86 Punkten und war europaweit in den Charts. Auch in Israel, dort sogar auf Platz 1. 2007 nahm Rucking Son den Titel erneut auf für das Album Rising, The Hits of Chinggis Khan in the Sound Today.

0: Ebenfalls 2007 erschien die Fassung von Küsse von dir mit Bella Vista. Das Original von Brotherhood of Man, Save Your Kisses for Me, gewann 1976 in Den Haag mit 164 Punkten und gilt bis heute als kommerziell erfolgreichstes Lied aus der ESC-Geschichte. Schauen wir jetzt wieder in den aktuellen Wettbewerb, der am Dienstag dann mit dem ersten Halbfinale beginnt. Zu den hochfavorisierten Ländern in diesem Jahr zählt mal wieder Griechenland.
1: Jetzt wird es vielleicht ein bisschen wild. Griechenland vermischt typisch griechische Folkloreklänge mit Dancebeats und Computerspielmusik. Verto von Sänger Akilas mag beim ersten Mal überfordern, aber das passt durchaus zum Gesamtkonzept.
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1: Denn in Verto geht es genau darum, den Überfluss, das zu viel haben, den Drang, immer mehr besitzen zu wollen.
3: Und genau das sagt er im Text. Verto heißt, gib mir. Und dann zählt er all diese teuren Dinge auf. Immobilien, goldene Uhren, Designerbrillen und eine Yacht. Wer will das nicht?
1: Und wenn man denkt, man hat den Song verstanden, dann kommt der Bruch. Plötzlich wird aus dem Song eine emotionale Ballade. Akilas wendet sich an seine Mutter und sagt ihr, dass auch wenn sie früher kaum Geld hatten, er nun dafür sorgt, dass es ihr an nichts fehlen wird. Der Part ist aber auch schnell wieder vorbei und dann geht es wieder so wild weiter wie vorher.
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3: Akilas hat die harte Schule hinter sich. Er arbeitete als Sänger auf Kreuzfahrtschiffen, machte Videos auf Social Media und nahm dann vor 4 Jahren an der Castingshow The Voice teil. Mittlerweile hat er sich in der griechischen Indie-Pop-Szene einen Namen gemacht.
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1: Songs wie Verto gab es in den letzten Jahren öfters beim ESC und quasi immer wurden sie Zweite oder Dritte. Verto kann es aber auch ganz nach oben schaffen, denn dieser Balladenteil, in dem Akilas seine Stimme zeigt, ist clever. Und er wird ihm neben ordentlich Zuschauer auch Jurystimmen bringen.
3: Verto ist bunt, schrill und originell. Der Auftritt in Wien wird auch sicherlich hochkreativ und einzigartig. Allerdings ist genau diese Balladenstelle schon ziemlich überzogen. Sieg? Naja, aber Griechenland liefert immerhin einen tollen Song für die Top Ten. Auch wenn er sich ziemlich oft wiederholt.
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1: zu Griechenland. Der Titel des Songs wiederholt sich tatsächlich sehr oft, aber das hilft ja auch, um den Song in die Köpfe der Zuschauer zu hämmern. Das Wort Verto singt Akilas ganze 76 Mal.

Eine Griechin singt für Luxemburg, das ist beim ESC möglich, so auch 1963. Die junge Nana Mouskouri singt in London A France de Première und wird mit 13 Punkten am Ende Achte. In der Dokumentation 70 Jahre ESC More Than Music am kommenden Montag um 20.15 Uhr im Ersten erfahren Sie dann auch, was Nana selbst zu ihrem Auftritt sagt. Und damit kommen wir zur Auflösung des Liederbattles aus der letzten Sendung. What's Another Year stand in deutschen Versionen zur Auswahl und Sie haben sich mit 49,2% für die Originalfassung von Johnny Logan aus dem Jahre 1980 entschieden. Damit gewann er nicht nur den Grand Prix in Den Haag, sondern auch die ZDF-Hitparade.

0: Damit starten wir in ein neues Liederbattle. Heute stelle ich Ihnen vier verschiedene Aufnahmen von Ich lieb dich überhaupt nicht mehr vor. Welche der Fassung möchten Sie dann in der nächsten Woche in voller Länge hören? Ist es Vorschlag 1 mit Nena?
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Stimmen Sie ab und beteiligen Sie sich mit Ihrem Votum an der nächsten Sendung. Schreiben Sie eine E-Mail an mdr-schlagerwelt@mdr.de, mdr-schlagerwelt@mdr.de oder schicken Sie uns eine WhatsApp-Nachricht an 0162 1084633. 0162 1084633. Vergessen Sie Ihre Anschrift nicht und vielleicht sagen Sie mir ja auch wieder Ihre Meinung zur heutigen Sendung. Nein.

Halt mich fest mit Nicole, sie sang Johnny Logans Siegertitel von 1987, für den der ihre 172 Punkte in Brüssel erhielt. Erschien ist das Ganze auf dem Album 12 Punkte, das Nicole 2017 veröffentlichte. Und damit hören wir jetzt den diesjährigen deutschen Beitrag von Sarah Engels. Feier heißt das Lied. Wir drücken Sarah und dem Titel alle Daumen, nächste Woche Samstag ab 21 Uhr im Ersten zu sehen. 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

Feier mit Sarah Engels, unser diesjähriger Beitrag beim 70. Eurovision Song Contest, der am kommenden Sonnabend in Wien ausgetragen wird, drücken wir die Daumen. Wenn Sie sich an dieser Sendung beteiligen wollen, dann stimmen Sie für kommenden Sonnabend beim Liederbattle ab. Welche Fassung von Ich lieb dich überhaupt nicht mehr möchten Sie hier in der nächsten Woche in voller Länge hören? Ist es Vorschlag 1 mit Nena, Vorschlag 2 mit Max Giesinger, Vorschlag 3 mit der Gruppe Klee oder Vorschlag 4 mit Udo Jürgens? Schreiben Sie wie immer eine E-Mail an mdr-schlagerwelt@mdr.de, mdr-schlagerwelt@mdr.de oder schicken Sie uns eine WhatsApp-Nachricht an 0162 1084633, 0162 1084633. Vergessen Sie Ihre Anschrift nicht und ich freue mich wie immer über Ihre Meinung zur Sendung. 70 Jahre ESC, das bedeutet große Lieder, tolle Auftritte für die Ewigkeit und Karrieren, die hier ihren Anfang nahmen oder auch endeten. Nächsten Sonnabend wird dann ein neues Kapitel geschrieben. Ich bedanke mich jetzt für Ihre Aufmerksamkeit und Ihr Interesse an den letzten zwei zurückliegenden Stunden und würde mich freuen, wenn wir uns dann auch am kommenden Sonnabend hier wieder treffen würden. Ihnen jetzt noch ein schönes Maiwochenende und einen angenehmen Sonnabendabend. Hier freut sich gleich Jascha Kölmer mit der ARD Schlagerparty auf Sie. Holger Ralf Erd sagt auf Wiederhören, wo immer Sie gerade die MDR Schlagerwelt eingeschaltet haben. Bitte bleiben Sie mir und dem deutschen Schlager treu. Zum Abschluss habe ich noch Platz 3 vom Grand Prix 1976 in Den Haag für Sie. Mary Christie sang für Monaco Toi, la musique et moi oder auf Deutsch die Musik, du und ich und bekam dafür 93 Punkte.

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1: Patientenschützer kritisiert Wagen-Aussage zur Pflege. Ungarns Parlament wählt Peter Modja zum Ministerpräsidenten. Grüne und CDU stimmen Koalitionsvertrag in Baden-Württemberg zu. Das Wetter in der Nacht 11 bis 4 Grad, morgen wechselhaft und bis 25 Grad. Mein Name ist Thomas Krüger. Bundesgesundheitsministerin Warken hat Einzelheiten zur geplanten Pflegereform genannt, unter anderem um das drohende Milliardendefizit abzufedern. Kritik kommt von Patientenschützern. Aus der Nachrichtenredaktion Anna Brockdorf.
2: Der Vorsitzende der Deutschen Stiftung Patientenschutz Brüsch wirft dem Bund vor, die finanzielle Krise selbst zu verschärfen, etwa durch nicht zurückgezahlte Corona-Kosten an die Pflegekassen. Er fordert, bestimmte Leistungen aus Steuermitteln zu finanzieren. Konkret nennt er Rentenbeiträge für pflegende Angehörige. Damit könnte die Pflegeversicherung entlastet werden. Laut Wagen droht im nächsten Jahr ein Defizit von mehr als 7,5 Milliarden Euro.
1: Nach 16 Jahren unter Ministerpräsident Orbán hat Ungarn einen neuen Regierungschef. Das Parlament in Budapest wählte den konservativen Politiker Péter Modja zum Nachfolger des Rechtspopulisten. Von den 199 Abgeordneten stimmten 140 für Modja. Bei der Parlamentswahl am 12. April hatte seine Tisza-Partei eine Zweidrittelmehrheit bekommen und die Fidesz-Partei von Orbán als stärkste Kraft abgelöst. Eine Zuckerabgabe auf Süßgetränke ab 2028, das findet Ärztepräsident Reinhardt zu spät. Er spricht sich dafür aus, eine solche Regelung möglichst zügig einzuführen. Zur Begründung sagte er, die positiven gesundheitlichen Aspekte zeigten sich nicht sofort, sondern erst nach einigen Jahren. Laut Reinhardt ist etwa die Hälfte der Erwachsenen übergewichtig, auch bei Kindern und Jugendlichen seien die Zahlen hoch. Die Bundesregierung plant gerade eine Abgabe auf süße Getränke wie Limo oder Cola. Nur 2 Monate nach der Landtagswahl in Baden-Württemberg haben CDU und Grüne den Weg frei gemacht für eine gemeinsame Regierung. Sowohl die Landesdelegiertenkonferenz der Grünen in Stuttgart als auch der Landesparteitag der CDU in Korntal-Münchingen billigten den Koalitionsvertrag. Schwerpunkte darin sind Wirtschaft, Bildung und innere Sicherheit. In Hessen werden immer mehr nicht heimische Japankäfer gefunden. Allein im Kreis Groß-Gerau sind insgesamt 8 Exemplare des gefräßigen Käfers gefunden worden. Das berichtet der Pflanzenschutzdienst. HR-Reporterin Gabi Beck.
3: Der erste Käfer sei schon im vergangenen Sommer entdeckt worden. Die Larven entwickelten sich im Boden und ernähren sich von Graswurzeln. Die erwachsenen Käfer sind zwischen Juni und September aktiv und fressen über 400 verschiedene Pflanzen. Sie sind eine Bedrohung für Landwirtschaft, Gartenbau und Grünflächen. Rund um einen Fundort bestimmt die Behörde eine Pufferzone von 1 Kilometer. Darin darf nicht mehr gewässert werden. Außerdem müssen Obst und Pflanzen regelmäßig kontrolliert und Gartengeräte gereinigt werden.
1: In der 2. Fußball-Bundesliga hat es folgende Ergebnisse gegeben. Braunschweig, Dresden 2:1, Kiel, Magdeburg 1:3 und Bochum-Hannover 1:1. In der 3. Fußball-Liga hat der SV Wien-Wiesbaden bei Energie Cottbus seine Niederlage einstecken müssen. Die Hessen unterlagen dem Tabellenzweiten mit 1:2. Das waren die Nachrichten.
4: Das Wetter für Deutschland. Meistens geht's mit Sonne in den Abend. Ein paar lockere Wolken sind auch dabei. Über Niedersachsen sind die auch mal ein bisschen dicker, die Wolken. Und heute Nacht sehen wir an vielen Stellen die Sterne funkeln. Teilweise sind aber auch wieder dickere Wolken unterwegs. In Schleswig-Holstein ist vielleicht auch mal ein Schauer dabei. Sonst bleibt's meistens trocken. Bei 12 Grad in der Pfalz und bis 4 Grad in der Lausitz heute Nacht. Morgen drehen wir die Temperaturen dann wieder nach oben. Bis zu 26 Grad sind morgen drin, besonders im Süden von Deutschland. Auf Sylt bis 13 Grad und dazu gibt es viel Sonne und kaum Wolken. Allerdings ändert sich das im Tagesverlauf. Vor allem über der Mitte sind auch Schauer und Gewitter möglich. Und Montag ist es dann wieder deutlich kühler und wechselhafter. Das Neueste aus unserem Verkehrszentrum. Da erstmal Vorsicht auf der A60 Mainz Richtung Rüsselsheim. Zwischen dem Mainspitzdreieck und Bischofsheim eine ungesicherte Unfallstelle auf dem rechten Fahrstreifen. Dann Vorsicht auf der A648 Eschborn Richtung Frankfurt. Zwischen dem Eschborner Dreieck und Frankfurt-Rödelheim liegen Fahrzeugteile auf dem Beschleunigungsstreifen. Die A2 Braunschweig Richtung Hannover ist zwischen Hämmerlewald und Lehrte Ost wegen einer Baustelle voll gesperrt. A60 Rüsselsheim Richtung Mainz, zwischen Bischofsheim und dem Mainz-Spitzdreieck 2 Kilometer stockender Verkehr. Und die A92 München Richtung Deckendorf ist zwischen Oberschleißheim und Unterschleißheim wegen einer Baustelle bis morgen früh gesperrt. Die Umleitung führt über die U3.
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4: Schönes Wochenende zusammen. Ich freue mich auf den Samstagabend mit Ihnen. Wir feiern bis Mitternacht in der ARD Schlagerparty und Sie können ab jetzt nicht nur das Radio lauter drehen, die Nachbarn sollen ja auch noch mithören, Sie können natürlich auch was wünschen. Mailen Sie mir einfach Ihre Musikwünsche an schlagerparty@ard.de oder rufen Sie kostenfrei an 0800 4x die 7 und die 224 und ich verspreche Ihnen, ich versuche hier irgendwie alles einzubauen und Sie happy zu machen. Ich fange auch direkt damit an. 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

0: Früher, Samstagabends in der Disco. Die Bee Gees werden gespielt und man tanzt, bis der Laden zumacht. Und ganz ähnlich ist es auch bei uns in der ARD Schlagerparty. Wir wollen natürlich auch zu Ihren Musikwünschen tanzen. Eine WhatsApp-Sprachnachricht funktioniert selbstverständlich auch unter der 069 155 und 4x4. Erzählen Sie mir gerne, was Sie heute vorhaben. Haben Sie den Grill ausgepackt? Kommen Freunde vorbei? Wird Geburtstag gefeiert? Ich bin sehr neugierig, Sie merken das schon. Jemanden grüßen können Sie natürlich jederzeit.
1: Hier ist die Christa. Ich wünsche mir für den Klaus und Feiger das Lied Ocean Blue von Michael Heck. Würde mich freuen, wenn dieser Wunsch erfüllt werden könnte. Danke!

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0: Dazu haben wir, wette ich, alle auch schon mal getanzt und natürlich auch ganz laut mitgesungen. Ja, ich will. Aber jetzt müssen wir einen neuen Text zu Ja, ich will lernen.
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0: Jawohl, Fußballfan Andrea Berg hat ihren Mega-Hit umgetextet für ihren Heimatverein, den SG Sonnenhof Großasbach. Und die Kicker sind in die dritte Liga aufgestiegen und da hat Andrea Berg gesagt, ach Mensch, ich liefer doch einfach die passende Hymne zum laut Mitsingen in der Fankurve.
1: 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Ja,
0: so hört sich Ja, ich will in der Dorfclub-Version an. Kann man seit gestern überall hören und damit auch was Gutes tun. Das Geld, was durch das Lied zusammenkommt, will Andrea spenden. Das geht nämlich an die Nachwuchskinder vom Fußballverein in Großasbach.

0: 17.30 Uhr ist es jetzt.
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0: Die Nachmittagsspiele sind so gut wie alle beendet. Wir gucken mal auf die Ergebnisse. FC Augsburg gegen Borussia Mönchengladbach, 3:1 steht es am Ende. RB Leipzig gegen den FC St. Pauli, 2:1 ist es ausgegangen. TSG Hoffenheim gegen Werder Bremen, 1:0 steht es am Ende. Und beim VfB Stuttgart gegen Bayer Leverkusen steht es aktuell 3:1. Da läuft die 7. Minute der Nachspielzeit. Und heute Abend um 18.30 Uhr trifft der VfL Wolfsburg auf Bayern München, die ja, wie wir alle wissen, sowieso schon Meister sind. Jetzt schauen wir auf die Straßen. Das Neueste aus unserem Verkehrszentrum. Und da erstmal Vorsicht auf der A49 Gießen Richtung Kassel. Zwischen Neuental und Borken liegen mehrere Kisten auf der Fahrbahn. Dort bitte ganz besonders aufpassen. Die A2 Braunschweig in Richtung Hannover ist zwischen Hämmerlewald und Lehrte Ost wegen einer Baustelle gesperrt. A60 Mainz Richtung Rüsselsheim, zwischen dem Mainspitzdreieck und Bischofsheim ein Unfall auf dem rechten Fahrstreifen im Baustellenbereich, dadurch 2 Kilometer stockender Verkehr. Und die A92 München Richtung Deggendorf ist zwischen Oberschleißheim und Unterschleißheim wegen einer Baustelle bis Sonntag früh gesperrt. Die Umleitung führt über die U3.
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0: Schönes Wochenende zusammen. Ich freue mich, dass Sie mit Deutschlands größter Party das Wochenende feiern. Nachts, wenn alles schläft, spiele ich uns jetzt Howard Carpendale. Ja, von wegen nachts, wenn alles schläft. Der Tag ist ja noch jung, ne? Heute wird mindestens mal bis Mitternacht gefeiert.

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0: Da hat Michelle aber sowas von recht. Wir feiern das Leben, machen wir auch am Samstagabend in der ARD Schlagerparty. Ja, Michelle feiert das Leben jetzt wohl wieder alleine. Erik Philippi und sie haben sich ja getrennt. Angeblich ging die Trennung von Erik aus. Schade, muss man respektieren. Trotzdem natürlich den beiden alles Gute. Und wir haben den nächsten Musikwunsch im Petto.
1: Hier ist die Marlies aus Wildeck. Ich grüße alle Hörer vor den Radiogeräten und wünsche mir das schöne Lied von Ivo Ibiza, verbunden mit einem schönen Abend für alle Hörer. Und danke, Jascha, du machst das klasse.

0: Nicole in der ARD-Schlagerparty. Mit dir vielleicht. Ja, vielleicht ja auch schon ganz bald mit ihrem Musikwunsch. Sie können einfach Bescheid sagen. Kostenfrei am Telefon 0800 4x die 7 und die 224. Da erreichen Sie den Anrufbeantworter. Einfach draufquatschen, was Sie hören wollen, wen Sie grüßen möchten. Und dann landet das hier bei mir im Studio. Genauso können Sie mailen an schlagerparty@ard.de. Und da ist auch schon einiges zusammengekommen. Also wirklich sehr nette Nachrichten heute. Und ich freue mich generell immer sehr über das, was Sie uns hier ins Studio schicken. Schlagerparty@ard.de hatte ich gerade gesagt. Und Thomas aus Riedstadt hat geschrieben, freut sich auf den Samstagabend, ist noch unterwegs und möchte gerne Costa Cordalis hören. Und damit ist er nicht alleine.
1: Moin Moin Jascha, der Marc hier. Wäre total klasse, wenn du mir Spiel Buzuki von Costa Cordalis spielen würdest. Danke und ganz liebe Grüße aus dem Emsland.

Costa Cordalis in der ARD Schlagerparty am Samstagabend. Ich durchstöbe hier gerade schon fleißig Ihre Mails und Musikwünsche. Sagen Sie einfach gerne Bescheid. Schlagerparty@ard.de. Das ist die Mailadresse für Ihre Musikwünsche. Eine WhatsApp-Sprachnachricht funktioniert selbstverständlich auch. Einfach durchfunken unter 069 155 und 4x die 4. Das landet dann genau wie die Mails hier im Studio direkt bei mir in der ARD Schlagerparty am Samstagabend.

0: Die ARD-Schlagerparty am Samstagabend, gleich mit der Erkenntnis des Tages, auch im Porsche fallen Tränen.
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0: Die Amigos habe ich mitgebracht, außerdem Tony Christie.
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0: Und Helene Fischer habe ich gleich nach den Nachrichten. Ich freue mich auf gleich.
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4: Uhr. Patientenschützer kritisieren Wacken-Aussagen zur Pflege. Hohe Schäden bei 2 Bränden in Hessen. RB Leipzig qualifiziert sich für die Champions League. Das Wetter in der Nacht 11 bis 4 Grad, morgen wechselhaft bis 25 Grad. Mein Name ist Frank Wornert. Gesundheitsministerin Wacken hatte Einzelheiten genannt zur geplanten Pflegereform. Mit ihr soll das drohende Milliardenminus abgefedert werden. Kritik kommt von Patientenschützern. Aus der Nachrichtenredaktion Anna Brockdorf.
5: Der Vorsitzende der Deutschen Stiftung Patientenschutz, Brüsch, wirft dem Bund vor, die finanzielle Krise selbst zu verschärfen, etwa durch nicht zurückgezahlte Corona-Kosten an die Pflegekassen. Er fordert, bestimmte Leistungen aus Steuermitteln zu finanzieren. Konkret nennt er Rentenbeiträge für pflegende Angehörige. Damit könnte die Pflegeversicherung entlastet werden. Laut Wacken droht im nächsten Jahr ein Defizit von mehr als 7,5 Milliarden Euro.
4: Nachdem der Bundesrat gestern die geplante Entlastungsprämie für Beschäftigte abgelehnt hat, sucht die Regierung nach anderen Lösungen. Das sagte Bundeskanzler Merz bei seinem Besuch in Schweden. Aus Stockholm ARD-Korrespondent Arne Bartram.
6: Man werde weiter versuchen, den Bürgern und den Beschäftigten in den deutschen Unternehmen etwas Erleichterung zu verschaffen, hat der CDU-Politiker betont. Die Bundesregierung hatte eine steuerfreie Prämie von bis zu 1.000 Euro für Beschäftigte geplant. Im Bundesrat gab es dafür aber keine Mehrheit. Auch SPD-Vizekanzler Lars Klingbeil hat bei einer Auslandsreise gesagt, man wolle weiter an einer Entlastung der Bürger festhalten.
4: In Breidenbach im Kreis Marburg-Biedenkopf ist eine etwa fußballfeldgroße Solaranlage abgebrannt. Laut Polizei ist bei dem Feuer auf einer Lagerhalle ein Schaden von rund 400.000 Euro entstanden. Was das Feuer ausgelöst hat, muss noch ermittelt werden. Gebrannt hatte es auch in Bad Schwalbach im Rheingau-Taunus-Kreis. Hier war bei Handwerksarbeiten ein Feuer in einem mehrstöckigen Haus einer Minigolfanlage ausgebrochen. Der Schaden laut Polizei rund eine Viertelmillion Euro. Verletzt wurde bei beiden Bränden niemand. Nach 16 Jahren unter Ministerpräsident Orbán hat Ungarn einen neuen Regierungschef. Das Parlament in Budapest wählte den konservativen Politiker Péter Modyar zum Nachfolger des Rechtspopulisten. Von den 199 Abgeordneten stimmten 140 für Modyar. Leipzig hat sich am vorletzten Spieltag der Fußball-Bundesliga Tabellenplatz 3 und damit das Ticket für die Champions League gesichert. Gegen Abstiegskandidat St. Pauli hieß es am Ende 2:1. ARD-Sportreporter Jan Günther.
7: Die Leipziger taten sich im ersten Durchgang schwer, zu Chancen zu kommen. St. Pauli defensiv gut, kurz vor der Pause dann Ecke RB und im Zentrum brachte Xaver Schlager den Ball aus 8 Metern per Schuss im Tor unter. RB im zweiten Abschnitt dominanter, 54. Minute wieder Ecke, dieses Mal Willi Orban mit dem Kopf das 2:0. Pauli kam noch einmal ran, 86. Minute, Volleyabnahme des eingewechselten Cissé, der Anschluss.
4: Die Fußballerinnen der Frankfurter Eintracht haben ihre Chancen auf die Champions League nicht verbessern können. Am vorletzten Spieltag der Frauen-Bundesliga verloren sie beim alten und neuen Meister Bayern München mit 0:2. In der Tabelle steht die Eintracht weiter auf Platz 3. Das waren die Nachrichten.
0: Das Wetter für Deutschland. Meistens geht's mit Sonne in diesen Abend. Ein paar lockere Wolken sind auch dabei. Über Niedersachsen sind die Wolken auch mal dichter. Ganz im Norden ist es aber noch sehr sonnig. Heute Nacht sehen wir dann an vielen Stellen auch die Sterne funkeln. Teilweise sind auch dann noch dickere Wolken unterwegs. Es bleibt aber weitestgehend trocken. Bis auf Schleswig-Holstein, da ist vielleicht auch mal ein Schauer dabei. Das alles bei Temperaturen von 12 Grad in der Pfalz heute Nacht und bis 4 Grad werden es in der Lausitz. Schauen wir auf morgen, da drehen wir dann die Temperaturen wieder nach oben. Bis zu 26 Grad sind drin. In Norddeutschland an der Küste, auf Sylt zum Beispiel, bis 13 Grad. Dazu gibt es viel Sonne, kaum Wolken. Allerdings kann sich das morgen im Tagesverlauf ändern. Es sind nämlich Schauer und Gewitter möglich. Und Montag ist es dann deutlich kühler und auch wechselhafter und es wird nass. Das Neueste aus unserem Verkehrszentrum. Die A2 Braunschweig in Richtung Hannover ist zwischen Hämmerlewald und Lehrte Ost wegen einer Baustelle vollgesperrt. A38 Göttingen Richtung Halle. Der Heidkopftunnel ist wegen eines defekten LKW im Moment gesperrt. Die A92 München Richtung Deggendorf ist zwischen Oberschleißheim und Unterschleißheim wegen einer Baustelle bis morgen früh gesperrt. Die Umleitung führt sie über die U3. Und die B49 Limburg Richtung Gießen zwischen Wetzlar-Garbenheim und Wetzlar-Ost 2 Kilometer stockender Verkehr nach einem Unfall auf dem rechten Fahrstreifen.
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0: Schönen Samstag und willkommen zur Party. Wobei, das Leben ist ja nicht nur Party, ne? Manchmal hat man es ja auch wirklich nicht leicht. Die Amigos haben das auch schon erkannt. Sie singen gleich auch im Porsche-Fallentränen. Und erstmal gönnen wir uns aber noch eine Ladung rum mit Toni Christie. Und los geht's mit Helene Fischer. Und wir wissen ja jetzt endlich, was hinter ihrem mysteriösen Countdown gesteckt hat, den sie auf ihrer Homepage veröffentlicht hat diese Woche. Gestern Abend ist das Geheimnis gelüftet worden. Sie bringt eine neue Single. In gut 2 Wochen kommt die raus. Und später soll dann auch noch ein neues Album erscheinen. Sie hat dann ein Bild gepostet aus dem Studio. Das heißt, da können wir uns freuen. Es kommt was Neues. Hier hören wir sie mit Fehlerfrei.

0: Auch im Porsche fallen drin. Das sind die Amigos in der ARD Schlagerparty. Und vom Porsche geht's jetzt in die Berge, ins Allgäu. Das ist einfach wirklich ein richtig schönes Stückchen Land, ne? Unter anderem, für da sind nämlich Grüße eingetrudelt.
1: Hier spricht der Otto aus Föhring bei Ingolstadt. Ich wünsche mir von der Monika Martin La Luna Blue. Da gehen viele Grüße ins Allgäu zu meiner Schwester Anni mit Familie, nach Niederbayern zu meiner Schwester Elisabeth mit Willi und nach Föhring zu dem Martin mit Familie.
0: Das machen wir natürlich gerne. Wenn Sie auch einen Musikwunsch haben, einfach Bescheid schreiben, schlagerparty@ard.de. Das ist die Mailadresse hier direkt ins Studio.

Doug Medlock in der ARD-Schlagerparty. Und angeblich plant er gerade sein Comeback, arbeitet an einem neuen Album. Und wenn alles gut läuft, dann soll da noch dieses Jahr was Neues von ihm kommen. Da sind wir sehr gespannt und dann erfahren Sie es hier natürlich bei uns im Programm. Und bei Maite Kelly ist schon was Neues da. Seit gestern ist ihr neues Album draußen. 24/7 heißt es und wir hören sie jetzt hier mit frei.

0: das Neueste aus unserem Verkehrszentrum um kurz nach 6:30. Die A2 Braunschweig Richtung Hannover ist zwischen Hämeler Wald und Lehrte Ost wegen einer Baustelle gesperrt. A3 Frankfurt Richtung Würzburg. Die Auffahrt Aschaffenburg Ost ist wegen Reinigungsarbeiten im Moment gesperrt. A38 Göttingen Richtung Halle. Der Heidkopftunnel ist wegen eines defekten LKW im Moment gesperrt. Dadurch 3 Kilometer Stau ab Friedland. Und die A92 München Richtung Deggendorf ist zwischen Oberschleißheim und Unterschleißheim wegen einer Baustelle bis morgen früh gesperrt. Die Umleitung führt über die U3.
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0: Das stimmt schon mal. Ich freue mich sehr, dass wir zusammen durch den Samstagabend feiern. Jeder darf mitfeiern, ganz egal, wo sie gerade sind. Und ich weiß aus zuverlässiger Quelle, dass auch ein paar Landwirte zuhören. Und wenn sie gerade zwischen den Kühen stehen, die dürfen natürlich auch mit auf die Tanzfläche. Das ist überhaupt gar kein Problem. Wir haben ja Platz um uns drumherum. Und vielleicht haben sie auch einen Musikwunsch. Dann auf geht's. Schlagerparty@ard.de.
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aber dürfen natürlich auf keiner Party fehlen. Waterloo in der ARD Schlagerparty. Ich sage an der Stelle schon mal danke für die zahlreichen Mails, die Sie geschickt haben. Ich merke, Sie sind heute sowas von gut drauf. Liegt ja auch daran, dass Wochenende ist, ne? Und dass Sie auch so tolle Ideen haben, das merkt man an den Mails, die hier landen. Ich habe zum Beispiel eine Mail bekommen von Jan Thomas Becker aus Dillenburg-Frohnhausen. Er schreibt, ich würde gerne Roy Bianco hören, Bella Napoli. Na, da spricht doch nichts gegen. Dann machen wir das doch. Und ich wünsche viel Freude.

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1: Pia Sophie und Daniel Lopez. Und Pia Sophie hat heute Geburtstag. Da gratulieren wir natürlich im Namen der gesamten ARD-Schlagerparty. Alles Gute und eine schöne Feier heute, wenn es denn so ist. Und ich freue mich sehr, am Samstagabend kommen wirklich tolle Musikwünsche hier bei mir im Studio an unter schlagerparty@ard.de, aber auch per Telefon unter 0800 4x die 7 und die 224. Und ich weiß aus Erfahrung, weil ich selbst schon beim Schlagerboom war und bei den Schlager-Champions, das ist einfach eine ganz phänomenale Stimmung, wenn Florian Silbereisen Gäste einlädt. Und das ist definitiv mal so, besonders wenn Florian Silbereisen selbst Musik macht, und zwar das hier, was ich gewünscht wurde.
2: Gute Jascha, hier ist der Bernd aus dem wunderschönen Frankfurt in Niedereschbach. Für die heutige Sendung wünsche ich mir das Lied vom Silbereisen und Schüttmäger Schutzengel und grüße damit Sabrina, Birgit, Gudrun, Christine, meine Mama, meinen Papa sowie alle Freunde, Verwandte und Bekannte. Und ich grüße auch alle Hörer der heutigen Sendung und hoffe, wir haben alle einen schönen Abend und grüße euch.
1: Grüße zurück.

0: Wir feiern gleich munter gelaunt weiter mit Modern Talking. Und der Fernando Express ist mit am Start. Direkt nach den Nachrichten.
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2: Uhr. Merz sucht nach Prämienstopp andere Lösungen. Patientenschützer kritisieren Wakenaussagen zur Pflege. Eintrachtfrauen verlieren in München. Das Wetter in der Nacht 11 bis 4 Grad, morgen wechselhaft bis 25 Grad. Mein Name ist Frank Vornhardt. Nachdem die geplante Entlastungsprämie für Beschäftigte im Bundesrat gescheitert ist, steht die Bundesregierung in der Kritik. Mahnungen und Warnungen kommen nicht nur aus der Opposition, sondern auch aus den eigenen Reihen, etwa von CSU-Chef Söder. ARD-Hauptstadtkorrespondentin Christina Nagel.
3: Er ruft die Koalition in der Welt am Sonntag zur Zusammenarbeit auf. Man müsse weniger zerreden und mehr Ergebnisse liefern. Union und SPD dürften nicht in eine Spirale gegenseitiger Empfindlichkeit geraten. Dass die Performance zu wünschen übrig lasse, steht für Bremens sozialdemokratischen Bürgermeister Andreas Bovenschulte außer Frage. Die Regierung müsse erfolgreich sein, mahnte er auf dem Parteitag der Bremer SPD, denn es gäbe keine Alternative.
2: Patientenschützer kritisieren die Aussagen von Gesundheitsministerin Wagen zur finanziellen Situation der Pflegeversicherung. Der Vorsitzende der Stiftung Patientenschutz Brüsch sagte, der Bund befeuere die Finanzkrise selbst, etwa durch nicht zurückgezahlte Corona-Kosten. Laut Wagen könnte das Defizit der Pflegeversicherung im nächsten Jahr bei mehr als 7,5 Milliarden Euro liegen. In Hessen werden immer mehr nichtheimische Japankäfer entdeckt. Allein im Kreis Groß-Gerau sind insgesamt 8 Exemplare des gefräßigen Käfers gefunden worden. Das meldet der Pflanzenschutzdienst. HR-Reporterin Gabi Beck.
4: Der erste Käfer sei schon im vergangenen Sommer entdeckt worden. Die Larven entwickelten sich im Boden und ernähren sich von Graswurzeln. Die erwachsenen Käfer sind zwischen Juni und September aktiv und fressen über 400 verschiedene Pflanzen. Sie sind eine Bedrohung für Landwirtschaft, Gartenbau und Grünflächen. Rund um einen Fundort bestimmt die Behörde eine Pufferzone von 1 Kilometer. Darin darf nicht mehr gewässert werden. Außerdem müssen Obst und Pflanzen regelmäßig kontrolliert und Gartengeräte gereinigt werden.
2: In Ungarn ist Peter Modyar offiziell neuer Regierungschef. Den proeuropäischen Konservativen haben heute 140 der 199 Parlamentsabgeordneten ins Ministerpräsidentenamt gewählt. Modyar löst damit den Rechtspopulisten Orbán ab, der 16 Jahre an der Macht war. RB Leipzig hat sich für die Fußball-Champions League qualifiziert. Die Sachsen sicherten sich durch ein 2:1 gegen St. Pauli am vorletzten Spieltag der Bundesliga Tabellenplatz 3. Stuttgart hat auch noch Chancen auf die Königsklasse. Das 3:1 gegen Leverkusen bedeutet Rang 4 vor den punktgleichen Hoffenheimern, die gegen Bremen 1:0 gewinnen. Augsburg schlägt Mönchengladbach mit 3:1. Die Fußballerinnen der Frankfurter Eintracht haben die Überraschung nicht geschafft. Am vorletzten Spieltag der Frauenbundesliga verloren sie beim alten und neuen Meister Bayern München mit 0:2. Philipp Hofmeister.
5: Ariana Caruso legte schon nach 12 Minuten mit ihrem Führungstor den Grundstein für den Sieg der Bayernfrauen. Die Frankfurterinnen zeigten eine ordentliche Leistung. Der Eintracht fehlte ohne ihre gesperrte Torjägerin Nicole Anjomi, offensiv allerdings die Durchschlagskraft. Pernille Harder sorgte kurz nach Wiederanpfiff für die Vorentscheidung und für den 2:0 Endstand, der durchaus auch höher hätte ausfallen können. Frankfurt hofft trotz der Niederlage weiterhin auf die Teilnahme am Europapokal.
2: Das waren die Nachrichten.
0: Das Wetter für Deutschland. Meistens geht es sonnig in den Abend. Ein paar Wolken sind tendenziell auch Richtung Norddeutschland unterwegs. Da können die auch mal dichter sein. Und heute Nacht sehen wir dann an vielen Stellen die Sterne funkeln. Teilweise sind aber auch weiter dicke Wolken unterwegs. In Schleswig-Holstein ist vielleicht auch mal ein Schauer dabei. Ansonsten bleibt es meistens trocken. Bei 12 Grad in der Pfalz und bis 4 Grad gehen die Temperaturen in der Lausitz zurück. Und morgen drehen wir dann den Temperaturregler wieder ordentlich nach oben. Bis zu 26 Grad sind im Süden von Deutschland drin. Auf auf Sylt bis zu 13. Und dazu gibt es viel Sonne, kaum Wolken. Allerdings ändert sich das im Tagesverlauf. Vor allem über der Mitte sind auch Schauer und Gewitter möglich. Und Montag ist es dann deutlich kühler und wechselhafter mit Regen. Das Neueste aus unserem Verkehrszentrum. Die A2 Braunschweig in Richtung Hannover ist zwischen Hämeler Wald und Lehrte Ost wegen einer Baustelle gesperrt. Dadurch 8 Kilometer Stau im Moment ab Peine. A3 Frankfurt Richtung Würzburg. Die Auffahrt Aschaffenburg Ost ist wegen Reinigungsarbeiten gesperrt. Die A4 Kirchheimer Dreieck in Richtung Erfurt ist zwischen Gotha Boxberg und Gotha nach einem Unfall gesperrt. A38 Göttingen Richtung Halle. Der Heidkopftunnel ist noch immer wegen eines defekten LKW gesperrt. Dadurch weiterhin 3 Kilometer Stau ab Friedland. Die A92 München Richtung Deckendorf ist zwischen Oberschleißheim und Unterschleißheim wegen einer Baustelle bis morgen früh gesperrt. Die Umleitung führt sie über die U3. Die B26 Schweinfurt-Aschaffenburg ist zwischen dem Abzweig nach Rothenbuch und der Kreuzung Sieben Wege wegen Reinigungsarbeiten in beiden Richtungen gesperrt. Und da kommt gerade noch eine Warnmeldung rein. Vorsicht auf der A659 Weinheim Richtung Fürnheim. Zwischen Fürnheim und dem Fürnheimer Kreuz liegt ein Müllsack auf der Fahrbahn.
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0: Hallöchen. Ich sehe schon, Sie sind wieder gut drauf heute an diesem Samstagabend. Sie schreiben mir schon fleißig Mails an schlagerparty@ard.de. Und manche, ja, lassen es heute entspannt zu Hause angehen. Wieder andere stehen am Grill. Und andere haben den Garten heute hübsch gemacht, ruhen sich jetzt aus. Ja, alles was muss, sage ich immer, ne? Dafür hat man am Wochenende Zeit. Wir feiern zusammen das Wochenende bis Mitternacht.

Modern Talking in der ARD Schlagerparty. Und immer wenn Schlagerboom ist, laufen unsere Stars zu Höchstformen auf. Und so war das auch im Herbst in der Dortmunder Westfalenhalle. Dann waren wieder ganz viele Stars bei Florian Silbereisen zu Gast. Und es war ja wirklich eine fantastische Stimmung. Ich habe es selbst miterlebt. Und Anna-Maria Zimmermann war auch da und hat sowas von die Halle gerockt. Und zwar hiermit.

0: Die gute Laune in Person, Simino Rossi in der ARD Schlagerparty. Das ist ja das Schöne am Samstagabend, ne? Bei uns laufen nicht nur die Stars, auf der großen Samstagabendbühne ist auch jederzeit Platz für Sie und Ihre Musikwünsche unter 0800 4x die 7 und die 224.
1: Hier ist Verena Jenke aus Göttingen. Ich hätte gern den Musikwunsch. Es war einmal eine Gitarre. Und ich grüße im Posthof Frau Bär, Herr Meinecke und das Pflegepersonal.

0: Rick Astley weiß, wie bewegen geht mit uns am Samstagabend in der ARD Schlagerparty. 19.31 Uhr ist es jetzt. Das Neueste aus unserem Verkehrszentrum. Vorsicht erstmal auf der B8 Aschaffenburg Richtung Hanau. Zwischen Aschaffenburg und Main-Aschaff ist ein Fahrradfahrer unterwegs. Da bitte aufpassen. Die A2 Braunschweig in Richtung Hannover ist zwischen Hämeler Wald und Lehrte Ost wegen einer Baustelle gesperrt. Dadurch mittlerweile 8 Kilometer Stau ab Peine. Es geht weiter auf der A3 Frankfurt Richtung Würzburg. Die Auffahrt Aschaffenburg Ost ist wegen Reinigungsarbeiten gesperrt. Die A4 Kirchheimer Dreieck in Richtung Erfurt ist zwischen Gotha Boxberg und Gotha nach einem Unfall weiter gesperrt. Dadurch mittlerweile 3 Kilometer Stau. A38 Göttingen Richtung Halle. Der Heidkopftunnel ist weiter wegen eines defekten LKW gesperrt. Dadurch 3 Kilometer Stau ab Friedland. A66 Wiesbaden Richtung Frankfurt. Zwischen Wiesbaden-Mainzer Straße und Wiesbaden-Erbenheim 2 Kilometer stockender Verkehr. Die A92 München Richtung Deckendorf ist zwischen Oberschleißheim und Unterschleißheim wegen einer Baustelle bis morgen früh gesperrt. Die Umleitung führt sie über die U3. Und da kommen gerade noch eine ganze Reihe Warnmeldungen rein. Vorsicht auf der A485 Langgöns-Gießener Nordkreuz. Zwischen Gießen-Urselum und Gießen-Wieseck befindet sich eine Person auf dem Mittelstreifen. Dort bitte aufpassen. Und auf der A45 Gießen Richtung Aschaffenburg zwischen Hanauer Kreuz und Alzenau Nord liegt ein Baustelleneimer auf dem linken Fahrstreifen. Auch da bitte aufpassen.
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0: Letzten Samstag, also heute vor einer Woche, war ich auf einem Junggesellenabschied unterwegs. War ganz schön, hat Spaß gemacht. Wir haben dann noch gegrillt abends und als es dann kalt wurde, dann haben wir auch Feuer angemacht, dass es ein bisschen was zum Aufwärmen gibt, ne? Ja, sonst so ein bisschen fühlt man sich an so einem Feuer ja dann auch irgendwann wie so eine Bratwurst auf dem Grill, ne? Man muss sich zwischendurch immer mal wenden, dass man auch von beiden Seiten schön kross wird. Bei mir hat das geklappt, aber es gab auch andere in der Runde, die erfolgreich ihre Kleidung geschmolzen haben. Die standen wohl zu nah am Feuer. So, und wieso erzähle ich das jetzt? Richtig, weil Matthias Karas auch zu nah am Feuer steht.
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0: Anna-Karina Wojcik in der ARD-Schlagerparty am Samstagabend. Ich freue mich, Sie verbreiten richtig gute Laune mit Ihren Mails und Anrufen, die hier bei mir im Studio angekommen sind.
1: Hallo Jascha, hier ist der Norbert aus Kulmbach. Und wir, meine Frau und ich, wir grüßen alle, die uns kennen und wünschen uns von den Cowboys 50 lange Jahre. Und macht mir eure Sendung so weiter, ihr seid super. Danke.
0: Norbert, das mit den Cowboys trifft sich ziemlich gut. Mir ist nämlich unser Studiopferd gerade abgehauen. Es geht hier so ein bisschen durch mit uns und das muss ich jetzt wieder einfangen. Jetzt kommst du zurück! Also, kann doch wohl nicht wahr

Francine Jonny singt übers Paradies und die Liebe, die ja auch irgendwie dazugehört. Ich weiß, Abschiede sind schwer und ich bin auch absolut kein Fan davon, aber irgendwann muss jeder mal gehen. Bei mir ist es jetzt soweit, aber ich freue mich auf viele weitere Musikwünsche von Ihnen bis 0 Uhr. So lange feiern wir nämlich in der ARD Schlagerparty. Ich wünsche ein schickes Wochenende. Mein Name ist Jascha Kühlmer. Bleiben Sie sauber.

0: Eine aktuelle Meldung aus unserem Verkehrszentrum. Vorsicht auf der 44 Kassel Richtung Dortmund zwischen Lichtenau-Westfalen und Kreuz-Wünnenberg-Haren. Eine ungesicherte Unfallstelle und es liegen Gegenstände auf der Fahrbahn. Dort bitte aufpassen.
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2: Um 20 Uhr mit Frank Wornert. Das Kreuzfahrtschiff, auf dem das Hunter-Virus ausgebrochen ist, soll evakuiert werden. Im Moment ist das Schiff unterwegs zur spanischen Insel Teneriffa, wo es in der Nacht ankommen soll. Von dort sollen die Reisenden ausgeflogen werden. Der Chef der Weltgesundheitsorganisation Tedros versuchte, die Menschen auf Teneriffa zu beruhigen. Das Virus sei nicht Corona und die Schiffspassagiere würden komplett isoliert und erst von Bord gebracht, wenn ihr Evakuierungsflug bereitstehe. Nachdem die geplante Entlastungsprämie für Beschäftigte im Bundesrat gescheitert ist, steht die Bundesregierung in der Kritik. Mahnungen kommen auch aus den eigenen Reihen, etwa von CSU-Chef Söder. Aus Berlin Christina Nagel.
3: Er ruft die Koalition in der Welt am Sonntag zur Zusammenarbeit auf. Union und SPD dürften nicht in eine Spirale gegenseitiger Empfindlichkeiten geraten. Dass die Performance zu wünschen übrig lasse, steht für Bremens sozialdemokratischen Bürgermeister Andreas Bovenschulte außer Frage. Die Regierung müsse erfolgreich sein, denn es gäbe keine Alternative.
2: In Breidenbach im Kreis Marburg-Biedenkopf ist eine etwa fußballfeldgroße Solaranlage abgebrannt. Laut Polizei ist bei dem Feuer auf einer Lagerhalle ein Schaden von rund 400.000 Euro entstanden. Was das Feuer ausgelöst hat, muss noch ermittelt werden. Gebrannt hat es auch in Bad Schwalbach im Rheingau-Taunus-Kreis. Hier war bei Handwerksarbeiten ein Feuer in einem mehrstöckigen Haus ausgebrochen. Der Schaden laut Polizei rund eine Viertelmillion Euro. Verletzt wurde bei beiden Bränden niemand. Leipzig hat sich am vorletzten Spieltag der Fußball-Bundesliga Tabellenplatz 3 und damit das Ticket für die Champions League gesichert. Gegen Abstiegskandidat St. Pauli hieß es am Ende 2:1. ARD-Sportreporter Thomas Kunze.
4: St. Pauli agierte in der ersten Halbzeit defensiv sehr diszipliniert, ließ wenig zu. Kurz vor der Pause erzielte Xaver Schlager nach einer Ecke das 1:0 für RB Leipzig. Nach dem Seitenwechsel war dann RB die klar bessere Mannschaft, die nach 55 Minuten das 2:0 bejubelte. Willi Orban traf per Kopf. Leipzig verpasste es danach, weitere Tore zu erzielen und so wurde es nach 86 Minuten doch nochmal spannend. St. Paulis Sesay traf zum 1:2 aus Gästesicht.
2: Außerdem spielten Stuttgart-Leverkusen 3:1, Hoffenheim-Bremen 1:0 und Augsburg-Mönchengladbach 3:1. Die Fußballerinnen der Frankfurter Eintracht haben ihre Chancen auf die Champions League nicht verbessern können. Am vorletzten Spieltag der Frauen-Bundesliga verloren sie beim alten und neuen Meister Bayern München mit 0:2. In der Tabelle steht die Eintracht weiter auf Platz 3. Das waren die Nachrichten. Das Wetter: in der Nacht ist es meist klar oder locker bewölkt bei 12 bis 4 Grad, morgen erst sonnig, später Gewitter bei 13 bis 26 Grad. Die Zeit: es ist jetzt 20.03 Uhr.
1: Das Neueste aus unserem Verkehrszentrum.
2: Vorsicht auf der A3 Frankfurt Richtung Köln. Zwischen Wiesbadener Kreuz und Raststätte Medenbach liegen Reifenteile auf dem rechten Fahrstreifen. Vorsicht auf der A44 Kassel Richtung Dortmund. Zwischen Lichtenau-Westfalen und Kreuz Wünnenberg-Haren eine ungesicherte Unfallstelle und es liegen Gegenstände auf der Fahrbahn. Die A2 Braunschweig Richtung Hannover ist zwischen Hämelerwald und Lehrte Ost wegen einer Baustelle gesperrt. Dadurch 8 Kilometer Stau ab Peine. Und die A92 München Richtung Deggendorf ist zwischen Oberschleißheim und Unterschleißheim wegen einer Baustelle bis Sonntag, also morgen früh, gesperrt. Die Umleitung führt über die U3.
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Ja, hier ist der Günther aus Frankfurt-Schwanheim. Ich würde mir gerne das Lied wünschen, wenn der Maibaum wieder am Dorfplatz steht. Und zwar höre ich das ganz gerne und alle meine Freunde und Bekannten, so wie die Kameruner, die gestern beim Kuppelzoo waren und haben uns besucht und natürlich den Kuppelzoo-Mitarbeiter. Vielen Dank.

Hallo, hier ist Ingeborg Franke aus dem schönen Harz und ich wünsche mir das Lied Arrivederci Claire von Andy Borg. Und ich wünsche dem ganzen Team alles Gute. Sie senden eine wunderschöne Musik, passend für unser Alter. Vielen, vielen Dank und alles Gute auch für Sie.

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1: Um 21 Uhr mit Frank Wornert. Vor der spanischen Insel Teneriffa soll morgen die Evakuierung des Kreuzfahrtschiffes beginnen, auf dem das Hunter-Virus ausgebrochen ist. Das Schiff soll dort in der Nacht ankommen. Vor der Aktion versuchte die Weltgesundheitsorganisation, Bedenken der Inselbewohner zu zerstreuen. Die Schiffspassagiere würden komplett isoliert und direkt vom Schiff zum Flughafen gefahren, wenn dort ihr Evakuierungsflug bereitstehe. In Ungarn ist Péter Modyar neuer Regierungschef. Der proeuropäische Konservative ist heute gewählt und vereidigt worden. Aus Budapest Sarah Beham.
2: Der neue Ministerpräsident wandte sich direkt an die Zehntausenden Ungarinnen und Ungarn, die vor dem Parlament die Vereidigung auf Bildschirmen mitverfolgten. Péter Modyar sagte: Willkommen im freien, demokratischen Ungarn. Das Parlament gehöre wieder dem Volk. Die Korruption wolle Modyar mit seiner Tisza-Regierung bekämpfen und das Land vereinen.
1: Weil der Pflegekasse ein Milliardenloch droht, will Gesundheitsministerin Waken die Pflegeversicherung reformieren. Kritik gibt es in diesem Zusammenhang an Wakens Äußerungen in der Rheinischen Post zu jungen ADHS-Patienten. Aus Berlin Dietrich Karl Meurer.
3: Die Gesundheitsministerin hatte gesagt, seit der Reform des Pflegebegriffs bekämen heute auch Gruppenleistungen, an die damals niemand gedacht habe. Dazu zählten viele Kinder und Jugendliche mit ADHS. Die Stiftung Patientenschutz wirft der CDU-Politikerin deshalb vor, pflegebedürftige Kinder für die Finanzprobleme mitverantwortlich zu machen. Zustimmung kommt dagegen vom Verband der privaten Krankenversicherung. Die Pflegeversicherung müsse sich stärker auf Menschen mit hohem Pflegebedarf konzentrieren.
1: Am vorletzten Spieltag der Fußball-Bundesliga hat Bayern München in Wolfsburg gewonnen mit 1:0. Dadurch steht fest, dass Werder Bremen und Köln nicht absteigen. Vorher hatte sich Leipzig endgültig für die Champions League qualifiziert. Nach einem 2:1 gegen St. Pauli ist in Sachsen Platz 3 in der Bundesliga sicher. Philipp Hofmeister.
4: Beste Chancen auf das letzte Champions League-Ticket der Bundesliga hat der VfB Stuttgart, der nach dem überzeugenden 3:1 gegen Leverkusen als Tabellenvierter in den letzten Spieltag geht. Punktgleich dahinter lauert Hoffenheim, das nach dem 1:0-Sieg gegen Bremen allerdings die um 5 Treffer schlechtere Tordifferenz gegenüber dem VfB aufweist. Seine Chance auf einen europäischen Startplatz wartet zudem der FC Augsburg mit einem 3:1 Erfolg gegen Borussia Mönchengladbach.
1: Die Fußballerinnen der Frankfurter Eintracht haben ihre Chancen auf die Champions League nicht verbessern können. Am vorletzten Spieltag der Frauen-Bundesliga verloren sie bei Bayern München mit 0:2. Das waren die Nachrichten. Das Wetter: in der Nacht ist es meist klar oder locker bewölkt bei 12 bis 4 Grad. Morgen erst sonnig, dann in der Mitte und im Süden Schauer und Gewitter bei 13 bis 26 Grad. Die Zeit, es ist 21.03 Uhr.
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1: Vorsicht auf der A38 Halle Richtung Leipzig zwischen Leipzig-Neuhardt und Leipzig-Süd eine ungesicherte Unfallstelle. Die A2 Braunschweig Richtung Hannover ist zwischen Hämlerwald und Lehrte Ost wegen einer Baustelle gesperrt, dadurch 8 Kilometer Stau ab Peine. Die A38 Göttingen Richtung Halle, der Heidkopftunnel ist dort wegen eines defekten LKW gesperrt. Die A92 München Richtung Deggendorf ist zwischen Oberschleißheim und Unterschleißheim wegen einer Baustelle bis Sonntag früh, also morgen früh, gesperrt. Die Umleitung führt über die U3.
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Ja, hallo ihr Lieben, hier ist Walderick aus Bad Münster am Stein an der Nahe. Ich hätte gern einen Musikwunsch gehabt, und zwar von Patrick Lindner, die Achterbahn.

0: Vielleicht.
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1: Um 22 Uhr mit Frank Wornert. Vor der spanischen Insel Teneriffa soll morgen die Evakuierung des Kreuzfahrtschiffes beginnen, auf dem das Hanta-Virus ausgebrochen ist. Das Schiff soll dort in der Nacht ankommen. Vor der Aktion versuchte die Weltgesundheitsorganisation, Bedenken der Inselbewohner zu zerstreuen. Die Schiffspassagiere würden komplett isoliert und direkt vom Schiff zum Flughafen gefahren, wenn dort ihr Evakuierungsflug bereitstehe. In Ungarn ist Péter Modyar neuer Regierungschef. Der proeuropäische Konservative ist heute gewählt und vereidigt worden. Aus Budapest Sarah Beham.
2: Der neue Ministerpräsident wandte sich direkt an die Zehntausenden Ungarinnen und Ungarn, die vor dem Parlament die Vereidigung auf Bildschirmen mitverfolgten. Péter Modyar sagte: Willkommen im freien, demokratischen Ungarn. Das Parlament gehöre wieder dem Volk. Die Korruption wolle Modyar mit seiner Tisza-Regierung bekämpfen und das Land vereinigen.
1: Nachdem die Bundesregierung mit ihrer geplanten Prämie für Beschäftigte gescheitert ist, wollen sich Union und SPD Alternativen überlegen. Kanzler Merz sagte bei einem Besuch in Schweden, man werde sehen, was man noch tun könne, um von den stark gestiegenen Preisen zu entlasten. Ähnlich äußerte sich Vizekanzler Klingbeil, bat aber um Geduld. Der Bundesrat hatte den Plan der Regierung für eine steuerfreie Prämie vom Arbeitgeber gestern gestoppt. In der Fußball-Bundesliga hat Bayern München in Wolfsburg gewonnen mit 1:0. Damit kann der VfL den Klassenerhalt nur noch über die Relegation schaffen, trotz eines guten Spiels. Holger Gerska.
3: Vor allem in der ersten Halbzeit hatte der Tabellen-16. Zahlreiche gute Chancen. Die Bayern hatten aber noch bessere Möglichkeiten. So schoss Harry Kane in der 36. Minute einen Elfmeter übers Tor. Im 25. Anlauf der erste Fehlschuss des Engländers in einem Bundesligaspiel. Aber Michael Olise zeigte seine Weltklasse und traf in der 56. Minute mit einem genialen Schlenzer von der rechten Strafraumkante ins linke obere Toreck.
1: Außerdem spielten Leipzig, St. Pauli 2:1, Hoffenheim, Bremen 1:0, Stuttgart, Leverkusen 3:1 und Augsburg, Mönchengladbach 3:1. Die Fußballerinnen der Frankfurter Eintracht haben ihre Chancen auf die Champions League nicht verbessern können. Am vorletzten Spieltag der Frauenbundesliga verloren sie beim alten und neuen Meister Bayern München mit 0:2. In der Tabelle steht die Eintracht weiter auf Platz 3. In der Handball-Bundesliga hat die MT Melsungen zu Hause gewonnen. Die Nordhessen besiegten Eisenach mit 37:34 und stehen in der Tabelle auf Platz 7. Das waren die Nachrichten. Das Wetter: in der Nacht ist es meist klar oder locker bewölkt bei 12 bis 4 Grad. Morgen erst sonnig, ab dem Nachmittag in der Mitte und im Süden Schauer oder Gewitter, teils mit Starkregen, Hagel und Sturmböen, 13 bis 26 Grad. Die Zeit 22.03 Uhr.
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1: Vorsicht bitte auf der A1 Bremen Richtung Hamburg. Zwischen Heidenau und Hollenstedt steht ein defektes Fahrzeug. Vorsicht auch bitte auf der A2 Hannover Richtung Dortmund. Zwischen Bad Nenndorf und Lauenau. Hier liegt ein Tier auf allen Fahrstreifen. Bitte auch aufpassen auf der A2 Hannover Richtung Berlin. Zwischen Braunschweig-Watenbüttel und Braunschweig-Hafen. Hier steht ein defektes Fahrzeug und es sind Menschen auf der Fahrbahn. Bitte auch Vorsicht in beiden Richtungen auf der A7. Hamburg-Flensburg zwischen Bad Bramstedt und Großenaspe. Hier sind Menschen auf der Fahrbahn. Noch einmal aufpassen auf der A23 Hamburg Richtung Heide zwischen Albersdorf und Heide Süd. Hier liegt ein Reh. Vorsicht auf der A66 Frankfurt-Wiesbaden zwischen Eschborn und Frankfurt-Höchst. Hier ist eine Person mit einem E-Scooter auf dem Standstreifen unterwegs. Vorsicht auf der A3 Frankfurt Richtung Würzburg zwischen Bessenbach-Walderschaff und Raststätte Spessart Süd. Hier sind Menschen auf der Fahrbahn. Dann A2 Berlin Richtung Hannover zwischen Hemmlerwald und Lehrte Ost. 6 Kilometer Stau. Hier ist wegen Bauarbeiten nur eine Spur frei. Und A38 Göttingen Richtung Leipzig zwischen Friedland und Ahrenshausen ist der Heidkopftunnel wegen eines defekten LKW gesperrt.
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jetzt habe Bruno Paschkowski aus Bad Sodenaldorf und wünsche für mein Enkelkind in Korbach den Titel von Andrea Jürgs Japanese Boys. Ich hatte im April, ist die 8 Jahre geworden und da wollte ich gerne, dass sie den Titel spielen. Vielen Dank, ihr seid ein gutes Team.

Miedemann Beate, hallo, ich rufe aus Wittislingen an und ich wünsche mir von den Schlagerpiloten Ramona, würde mich sehr freuen und ich sende Grüße an alle, die zuhören und auch an euer tolles Team.

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1: Um 23 Uhr mit Frank Wornath. Der neue ungarische Ministerpräsident Modyar hat den Menschen in seinem Land einen Neuanfang versprochen. Kurz nach seiner Wahl und Vereidigung sagte er, das Parlament gehöre wieder dem Volk. Aus Budapest Sarah Beham.
2: Die Ungarn hätten ein Wunder geschaffen. Es sei ihr Regimewechsel. Und die ganze Welt sei jetzt etwas neidisch. Im Parlament richtete er scharfe Worte an seinen Vorgänger Viktor Orban und an die Abgeordneten der Fidesz-Partei. Sie hätten das Land gespalten und in eine katastrophale wirtschaftliche Situation gebracht. Sein ausgerufenes Ziel ist es, einen proeuropäischen Kurs einzuschlagen.
1: Vor der spanischen Insel Teneriffa soll morgen die Evakuierung des Kreuzfahrtschiffes beginnen, auf dem das Hunter-Virus ausgebrochen ist. Das Schiff soll dort in der Nacht ankommen. Vor der Aktion versuchte die Weltgesundheitsorganisation, Bedenken der Inselbewohner zu zerstreuen. Die Schiffspassagiere würden komplett isoliert und direkt vom Schiff zum Flughafen gefahren, wenn dort ihr Evakuierungsflug bereitstehe. Weil der Pflegekasse ein Milliardenloch droht, will Gesundheitsministerin Wagen die Pflegeversicherung reformieren. Kritik gibt es in diesem Zusammenhang an Wagens Äußerungen in der Rheinischen Post zu jungen ADHS-Patienten. Aus Berlin Dietrich Karl Meurer.
3: Die Gesundheitsministerin hatte gesagt, seit der Reform des Pflegebegriffs bekämen heute auch Gruppenleistungen, an die damals niemand gedacht habe. Dazu zählten viele Kinder und Jugendliche mit ADHS. Die Stiftung Patientenschutz wirft der CDU-Politikerin deshalb vor, pflegebedürftige Kinder für die Finanzprobleme mitverantwortlich zu machen. Zustimmung kommt dagegen vom Verband der privaten Krankenversicherung. Die Pflegeversicherung müsse sich stärker auf Menschen mit hohem Pflegebedarf konzentrieren.
1: Am vorletzten Spieltag der Fußball-Bundesliga hat Bayern München in Wolfsburg gewonnen mit 1:0. Dadurch steht fest, dass Werder Bremen und Köln nicht absteigen. Vorher hatte sich Leipzig endgültig für die Champions League qualifiziert. Nach einem 2:1 gegen St. Pauli ist in Sachsen Platz 3 in der Bundesliga sicher. Philipp Hofmeister.
4: Beste Chancen auf das letzte Champions League-Ticket der Bundesliga hat der VfB Stuttgart, der nach dem überzeugenden 3:1 gegen Leverkusen als Tabellenvierter in den letzten Spieltag geht. Punktgleich dahinter lauert Hoffenheim, das nach dem 1:0-Sieg gegen Bremen allerdings die um 5 Treffer schlechtere Tordifferenz gegenüber dem VfB aufweist. Seine Chance auf einen europäischen Startplatz wartet zudem der FC Augsburg mit einem 3:1-Erfolg gegen Borussia Mönchengladbach.
1: Im Abendspiel der zweiten Liga hat Nürnberg zu Hause gegen den Bundesliga-Aufsteiger Schalke gewonnen mit 3:0. Das waren die Nachrichten. Das Wetter: in der Nacht ist es klar, 12 bis 4 Grad, morgen erst sonnig, dann Gewitter, 13 bis 26 Grad. Die Zeit, es ist jetzt 23.03 Uhr.
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1: Vorsicht bitte auf der A23 Heide Richtung Hamburg zwischen Halstenbeek-Krupunder und Hamburg-Eidelstedt liegen Fahrzeugteile. Dann Vorsicht bitte auf der A28 Oldenburg Richtung Leer. In der Ausfahrt Apen-Remels befindet sich eine ungesicherte Unfallstelle und es liegt ein Tier auf der Fahrbahn. Vorsicht auch auf der A73 Bamberg Richtung Nürnberg zwischen Bamberg Ost und Hirscheid steht ein defekter PKW und es sind Personen auf der Fahrbahn. Vorsicht bitte in beiden Richtungen auf der B51 Diepholz Osnabrück zwischen Lehmden und Lembruch. Hier sind Personen auf der Fahrbahn. Vorsicht auch auf der A7 Flensburg Richtung Hamburg zwischen Quickborn und Schnelsen Nord. Hier brennt ein Fahrzeug und es sind Menschen auf der Fahrbahn. Vorsicht auch in beiden Richtungen auf der A7 Hamburg-Flensburg zwischen Hamburg-Schnelsen-Nord und Quickborn. Hier sind auch Menschen auf der Fahrbahn. Dann aufpassen bitte auf der A70 Bayreuth Richtung Schweinfurt-Werneck. Zwischen Schesslitz und Kreuz Bamberg liegt ein Tier. Dann Vorsicht bitte in Hannover-Bult auf der B3 Messeschnellweg stadteinwärts zwischen Pferdeturm und Bischofshohl steht ein defektes Fahrzeug.
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ist Demichi. Grüße den Kevin Wager. Ich habe ihn kennengelernt bei Patrick Lindner Konzert im November. Und mein Musikwunsch ist von den Tschüssnäger, auf einmal ist Sommer. Danke, schönen Abend, ciao.

Mein Name ist Brigitte Fellenberg und ich komme aus Königs Wusterhausen. Ich wünsche mir das Lied Warte, bis es dunkel ist. Damit möchte ich alle grüßen, die mich kennen. Dankeschön.

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1: Um 0 Uhr Mitternacht mit Olaf Knapp. Ungarn hat einen neuen Regierungschef. Das Parlament hat den Vorsitzenden der bürgerlichen Tiso-Partei, Péter Modrý, zum neuen Ministerpräsidenten gewählt. Damit endet die Ära des Rechtsnationalisten Orbán, der Ungarn 16 Jahre lang regiert hatte. Nach der Vereidigung hielt Modrý seine Antrittsrede. Aus Budapest Sarah Beham.
2: Der neue Ministerpräsident wandte sich direkt an die Zehntausenden Ungarinnen und Ungarn, die vor dem Parlament die Vereidigung auf Bildschirmen mitverfolgten. Péter Modrý sagte: Willkommen im freien, demokratischen Ungarn. Das Parlament gehöre wieder dem Volk. Es sei ihr Regimewechsel. Die Ungarn hätten ein Wunder geschaffen. Und die ganze Welt sei jetzt etwas neidisch. Die Korruption wolle Modrý mit seiner Tisza-Regierung bekämpfen und das Land vereinen. Dafür forderte er alle Ungarinnen und Ungarn auf, mitzumachen.
1: Russlands Staatschef Putin hat sich zu einem möglichen Ende des Ukraine-Kriegs geäußert. Nach der traditionellen Militärparade zum Gedenken an das Ende des Zweiten Weltkriegs in Moskau sagte er, er denke, der Konflikt neige sich dem Ende zu. Scharfe Kritik übte der Kreml-Chef an der Unterstützung westlicher Länder für die Ukraine. Als Vermittler zwischen Russland und der EU brachte Putin den ehemaligen deutschen Bundeskanzler Schröder ins Gespräch. Unterdessen warfen Russland und die Ukraine einander vor, gegen die seit Freitagabend geltende Waffenruhe zu verstoßen. Nach dem Hunter-Virus-Ausbruch auf einem Kreuzfahrtschiff wachsen die Sorgen vor weiteren Infektionen. Experten beruhigen aber, morgen soll das Schiff Teneriffa erreichen und vor einem Hafen im Süden der Kanareninsel anlegen. Die Ausschiffung der Menschen soll dann bei Tageslicht beginnen. Seit dem Ausbruch des Hunter-Virus sind bisher 3 Menschen gestorben, ein niederländisches Ehepaar und eine Deutsche. Die Kassenärzte erwarten wegen der geplanten Einsparungen im Gesundheitswesen im kommenden Jahr deutlich weniger Behandlungen in den Praxen. Nach Berechnungen der kassenärztlichen Vereinigungen wären durch den geplanten Sparkurs rund 46 Millionen Behandlungsfälle nicht finanziert. Das Bundeskabinett hatte Ende April ein Sparpaket für das Gesundheitswesen auf den Weg gebracht, das noch durch den Bundestag und Bundesrat muss. Das Wetter in Deutschland. Nachts ist es meist trocken, bei Tiefstwerten von 11 bis 3 Grad. Am Tage im Osten und Südosten heiter, über den Mittelgebirgen und im Norden, später vor allem auch im Südwesten, Schauer und Gewitter. 18 bis maximal 26 Grad, im Norden bleibt es kühler. Montag etwas Regen, im Süden Gewitter bei 10 bis 20 Grad. Es ist 0:03 Uhr.
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1: Um 1 Uhr mit Olaf Knapp. Auf der spanischen Kanareninsel Teneriffa wird am Morgen die Ankunft der MV Hondius erwartet. An Bord des niederländischen Kreuzfahrtschiffs war das Hunter-Virus ausgebrochen. 3 Menschen waren daran gestorben, darunter eine Deutsche. Katrin Schirwagen erklärt, wie die Behörden nun vorgehen.
2: Zunächst werden alle Passagiere und Besatzungsmitglieder an Bord auf Krankheitssymptome getestet. Erst dann werden sie an Land gebracht, in versiegelten und bewachten Fahrzeugen auf direktem Weg zum Flughafen. Dort warten dann schon Evakuierungsflugzeuge. Überwacht wird die Aktion von WHO-Chef Tedros. Er beruhigte die besorgten Menschen auf Teneriffa. Das Hunter-Virus sei nicht mit Corona vergleichbar. Das Risiko, sich anzustecken, sei gering.
1: Ungarns neuer Regierungschef Magyar hat sich nach seiner Vereidigung in einer Ansprache vor dem Parlament an die Bürger gewandt. Gemeinsam werde man Ungarn wieder aufbauen, so Magyar. Im Parlament hatte er zuvor gesagt, er werde nicht über Ungarn herrschen, sondern seinem Land dienen. Der 45-Jährige prangerte Korruption unter seinem Vorgänger Orbán an und will eine unabhängige Behörde schaffen, die veruntreute Gelder zurückholen soll. Die Kassenärzte erwarten wegen der geplanten Einsparungen im Gesundheitswesen im kommenden Jahr deutlich weniger Behandlungen in den Praxen. Nach Berechnungen der kassenärztlichen Vereinigungen wären durch den geplanten Sparkurs rund 46 Millionen Behandlungsfälle nicht finanziert. Das Bundeskabinett hatte Ende April ein Sparpaket für das Gesundheitswesen auf den Weg gebracht, das noch durch Bundestag und Bundesrat muss. In der Fußball-Bundesliga hat der VfL Wolfsburg gegen Bayern München verloren. Die Niedersachsen unterlagen dem deutschen Meister mit 0:1. Aus der Sportredaktion Jörg Tegelhütter.
3: Nach ausgeglichener erster Hälfte, in der Kane für die Bayern einen Elfmeter verschoss, geriet der VfL nach dem Wechsel durch das Tor von Ulisse auf die Verliererstraße, bleibt aber als 16. auf dem Relegationsrang. Am letzten Spieltag müssen die Wolfsburger nun beim punktgleichen vorletzten St. Pauli antreten. Die Hamburger unterlagen in Leipzig mit 1:2. Durch die Wolfsburger Niederlage haben Bremen trotz eines 0:1 in Hoffenheim und Köln den Klassenerhalt geschafft. Nach Bayern und Dortmund ist Leipzig sicher für die Champions League qualifiziert. Gute Chancen hat auch Stuttgart als 4. nach einem 3:1 Erfolg gegen Leverkusen. Augsburg gewann gegen Mönchengladbach ebenfalls mit 3:1.
1: Das Wetter in Deutschland. Nachts ist es meist trocken bei Tiefstwerten von 11 bis 3 Grad. Am Tage dann im Osten und Südosten heiter, über den Mittelgebirgen und im Norden, später vor allem auch im Südwesten Schauer oder Gewitter, bei 18 bis 26 Grad, im Norden kühler. Montag örtlich etwas Regen, im Süden Gewitter bei 10 bis 20 Grad. Es ist 1:03 Uhr.
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1: Um 2 Uhr mit Olaf Knapp. In den frühen Morgenstunden soll die MV Hoddius, an deren Bord es bisher zu 8 Infektionen mit dem Hunter-Virus gekommen ist, vor Teneriffa ankern. Die Passagiere und ein Teil der Crew sollen unter hohen Sicherheitsvorkehrungen von Bord gebracht und in ihre Herkunftsländer ausgeflogen werden. Aus Barcelona, Julia Macher.
2: Die MV Hoddius legt nicht direkt am Kai an, sondern ankert im Hafenbecken von Granadilla im Südosten Teneriffas. Und von dort werden die 86 Passagiere und ein Teil der Crew nach einer gründlichen Untersuchung dann in Beibooten an Land gebracht. Am Hafen werden sie dann in speziell ausgestatteten Militärfahrzeugen zum 10 Minuten entfernten Flughafen gefahren, wo bereits von den jeweiligen Herkunftsländern gecharterte Flugzeuge und Militärmaschinen bereitstehen. Während der gesamten Transportzeit werde es zu keinem Zeitpunkt zu Kontakt mit der Inselbevölkerung kommen. Das hat die spanische Regierung gestern mehrfach betont.
1: Russlands Staatschef Putin hat sich zu einem möglichen Ende des Ukraine-Kriegs geäußert. Nach der traditionellen Militärparade zum Gedenken an das Ende des Zweiten Weltkriegs in Moskau sagte er denke, der Konflikt neige sich dem Ende zu. Scharfe Kritik übte der Kreml-Chef an der Unterstützung westlicher Länder für die Ukraine. Als Vermittler zwischen Russland und der EU brachte Putin den ehemaligen deutschen Bundeskanzler Schröder ins Gespräch. Unterdessen warfen Russland und die Ukraine einander vor, gegen die seit Freitagabend geltende Waffenruhe zu verstoßen. Ungarns neuer Regierungschef Modjor hat sich nach seiner Vereidigung in einer Ansprache vor dem Parlament an die Bürger gewandt. Gemeinsam werde man Ungarn wieder aufbauen, so Modjor. Der 45-Jährige prangerte Korruption unter seinem Vorgänger Orbán an und will eine unabhängige Behörde schaffen, die veruntreute Gelder zurückholen soll. Bundestagspräsidentin Klöckner und ihr Stellvertreter Nuripur wollen ein mehrere hundert Millionen Euro teures Neubauprojekt des Bundestags stoppen. Die Bundestagsverwaltung bestätigte einen entsprechenden Bericht des Magazins Spiegel. Damit sollen mindestens 600 Millionen Euro an reinen Baukosten gespart werden. Dem Spiegel sagte Klöckner, bei knappen Kassen dürften keine teuren Erweiterungen des Parlaments vorangetrieben werden, die nicht zwingend gebraucht würden. Über die Empfehlung der beiden Politiker soll Ende Mai eine Kommission entscheiden. Das Wetter in Deutschland. In der Nacht ist es meist trocken, bei Tiefstwerten von 11 bis 3 Grad. Am Tage dann im Osten und Südosten heiter, über den Mittelgebirgen und im Norden.